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1: 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Save me tonight.
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2: Ich bin Yves Simon. In der türkischen Hauptstadt Ankara ist der NATO-Gipfel zu Ende gegangen. Dabei sind unter anderem neue Rüstungsverträge im Umfang von mehr als 43 Milliarden Euro angekündigt worden. Das Ganze soll auch ein Zeichen der Einigkeit aussenden, insbesondere an Russland. Und es ist gelungen, die USA als Partner im Bündnis zu halten, Bundeskanzler Merz.
3: Als Europäer übernehmen wir mehr Verantwortung. Wir machen die NATO stärker. Wir machen sie aber auch in der Lastenverteilung fairer. Wir lösen uns von einseitigen Abhängigkeiten und das dient unser aller Sicherheit.
2: Einige sehen die NATO sogar stärker als je zuvor, unter anderem Generalsekretär Rütte. In Schongau in Oberbayern hat ein 16-Jähriger zwei Schülerinnen am Gymnasium mit einem Messer verletzt. Die Polizei ermittelt auf Hochtouren gegen den kroatischen Tatverdächtigen. Er war früher selbst Schüler an dieser Schule. In der Nacht jetzt haben die Ermittler die Wohnung der Eltern durchsucht, wo der Tatverdächtige lebt. Dabei wurden Handy, Laptop und auch weitere Elektrogeräte ausgewertet. Die Polizei sucht nach Hinweisen auf die Tat, zum Beispiel nach einem möglichen Bekennerschreiben oder auch Ankündigungen in Chats. Sachsen passt seine Regeln für den Herdenschutz an. Wie das Umweltministerium mitteilt, gelten ab sofort neue Mindeststandards für Weidezäune. Die Einhaltung dieser Vorgaben ist die rechtliche Voraussetzung dafür, dass ein Wolf nach einem tödlichen Riss in Zukunft abgeschossen werden darf. Für Schafe und Ziegen müssen Zäune demnach mindestens einen Meter hoch sein und auch Strom führen. Alternativ kann es ein fester Zaun sein. 1,20 Meter hoch und auch mit Untergrabschutz. Darüber gestolpert oder sogar dagegen gefahren. Immer wieder kommt es zu schlimmen Unfällen mit abgestellten Leih-E-Scootern. Aber wer haftet eigentlich für die Schäden? Die Fahrer sind oft weit weg und die Vermieter müssen auch nicht haften. Bisher bleiben also oft die Betroffenen auf ihren Kosten einfach sitzen. Heute berät der Bundestag, wie Vermieter und Fahrer künftig stärker in die Pflicht genommen werden sollen. Der Plan ist vor allem, das Haftungsrisiko soll stärker an die Vermieter übergehen, denn schließlich verdienen die auch das meiste Geld damit. Bei der Fußball-WM in Nordamerika geht es jetzt langsam ans Eingemachte. Heute Abend um 22 Uhr deutscher Zeit startet das erste Viertelfinale. Topfavorit Frankreich trifft auf Marokko. Les Bleus können eine beeindruckende Bilanz bisher vorweisen. 5 Siege im Turnier und 14-2 Tore. Marokko dürfte allerdings ein wirklich schwerer Brocken werden. Bei der letzten WM, da war Marokko ja sogar im Halbfinale und ist dann mit 0-2 an den Franzosen gescheitert.
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4: Tiefstemperaturen zwischen 13 und 9 Grad. Heute im Laufe des Tages zunächst mehr Wolken, später freundlicher, meist trocken, 22 bis 25 Grad. Morgen heiter bis wolkig bis 27 Grad. Übermorgen viel Sonnenschein bis 29 Grad.
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3: Ich bin Yves Simon. Auch in der Nacht laufen die Ermittlungen im oberbayerischen Schongau weiter. Dort hat ein 16-Jähriger zwei Mädchen niedergestochen, beide 13 Jahre alt. Sie schweben zum Glück nicht mehr in Lebensgefahr. Die Ermittler werten jetzt das Handy des mutmaßlichen Amokläufers aus. Joshua Heise berichtet.
4: Der Jugendliche war nach Angaben von Bundesinnenminister Dobrindt ein ehemaliger Schüler des Gymnasiums. Er war demnach mit einer Schusswaffe bewaffnet, doch die versagte nach einem Schuss ins Leere. Daraufhin zückte der Teenager ein Messer und griff die Mädchen an. Sie waren wohl zufällige Opfer. Das Tatmotiv ist noch unklar. Der Tatverdächtige war den Behörden zufolge in psychiatrischer Behandlung. Er sitzt jetzt in Untersuchungshaft.
3: Im Persischen Golf geraten jetzt in der Nacht nach neuen US-Angriffen auf Ziele im Iran auch wieder US-Verbündete unter Beschuss. Kuwait meldet zum Beispiel gerade abgewehrte Raketen- und Drohnenangriffe. Auch in Bahrain heulen wieder die Sirenen. Die Bevölkerung wird dazu aufgerufen, Schutz zu suchen. Beide Staaten beherbergen US-Militärbasen nahe des Iran. Die USA wollen mit ihren Angriffen die iranische Fähigkeit einschränken, den Schiffsverkehr in der Straße von Hormuz zu stören. Sachsen passt seine Regeln für den Herdenschutz an. Wie das Umweltministerium mitteilt, gelten ab sofort neue Mindeststandards für Weidezäune. Die Einhaltung dieser Vorgaben ist die rechtliche Voraussetzung dafür, dass ein Wolf nach einem tödlichen Riss in Zukunft abgeschossen werden darf. Für Schafe und Ziegen müssen Zäune demnach mindestens einen Meter hoch sein und auch Strom führen. Alternativ kann es ein fester Zaun sein. 1,20 Meter hoch und auch mit Untergrabschutz. Bei Volkswagen in Wolfsburg berät heute der Aufsichtsrat über die Sparpläne des Konzerns. Medien berichten ja von bis zu 100.000 gefährdeten Stellen und möglichen Werksschließungen. Offiziell bestätigt ist bisher noch nichts. Nur ein harter Sparkurs soll folgen. Das war aber auch schon länger angekündigt. Betriebsrat und IG Metall leisten Widerstand. Die Gewerkschaft ruft zu einem bundesweiten Protesttag mit Aktionen an allen VW-Standorten und auch am bedrohten Audi-Werk in Neckarsulm auf. Jetzt ist es fix. Torhüter Alexander Nübel verlässt den FC Bayern endgültig und wechselt fest zu Beşiktaş Istanbul. Der 29-Jährige hat einen Vertrag unterschrieben. Bis 2029 soll der gehen. Medien berichten von bis zu 11,5 Millionen Euro Ablöse inklusive Boni. Nach nur 4 Pflichtspielen in 6 Jahren endet damit Nübels Kapitel in München.
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5: Tiefsttemperaturen zwischen 13 und 9 Grad. Heute im Laufe des Tages zunächst mehr Wolken, später freundlicher, meist trocken, 22 bis 25 Grad. Morgen heiter bis wolkig, bis 27 Grad. Übermorgen viel Sonnenschein bis 29 Grad.
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2: Ich bin Yves Simon. Schönen guten Morgen. Der Bundestag will heute zwei Neuerungen beschließen. Betrifft zum einen Kinder- und Elterngeld. Das soll bald automatisch ausbezahlt werden, ganz ohne Berg an Formularen. In Zukunft reicht es, wenn die Eltern oder auch die Geburtsklinik die Geburt ganz einfach beim Standesamt meldet. Dann geht der Rest von selbst seinen Gang. Außerdem will der Bundestag regeln, wer bei Unfällen mit Leih-E-Scootern haftet. Geplant ist hier, dass vor allem die Vermieter in die Pflicht genommen werden, die ja auch das Geld damit verdienen. Sachsen passt seine Regeln für den Herdenschutz an. Wie das Umweltministerium mitteilt, gelten ab sofort neue Mindeststandards für Weidezäune. Die Einhaltung dieser Vorgaben ist die rechtliche Voraussetzung dafür, dass ein Wolf nach einem tödlichen Riss in Zukunft abgeschossen werden darf. Für Schafe und Ziegen müssen Zäune demnach mindestens einen Meter hoch sein und auch Strom führen. Alternativ kann es ein fester Zaun sein. 1,20 Meter hoch und auch mit Untergrabschutz. Im oberbayerischen Schongau hat ein 16-Jähriger gestern zwei Schülerinnen am Gymnasium mit einem Messer schwer verletzt, beide 13 Jahre alt. Sie schweben aber nicht mehr in Lebensgefahr. Der ehemalige Schüler, der wegen psychischer Probleme in Behandlung ist, soll erst mit einer Schusswaffe gefeuert haben. Die hat dann aber nicht mehr richtig funktioniert. Dann ist er auf ein Messer umgestiegen. Die Polizei ermittelt, ob es eine Beziehung zwischen Täter und Opfern gab. Der Jugendliche lebt bei seinen Eltern und hatte laut Polizei keinen Fluchthintergrund. Er ist kroatischer Staatsbürger. Nach den neuen US-Angriffen auf Ziele im Iran warnen deutsche Außenexperten vor einem langfristigen Konflikt. CDU-Politiker Röttgen spricht in der Augsburger Allgemeinen von anhaltender Unsicherheit im Nahen Osten und das auch mit Folgen für die Wirtschaft. Der Grünen-Politiker Hofreiter erwartet ein Wiederaufflammen des Krieges und dauerhaft hohe Ölpreise. Die Fußball-WM geht in die heiße Phase. Mit der Partie Frankreich gegen Marokko startet heute das erste Halbfinale. Anpfiff ist um 22 Uhr deutscher Zeit und für uns berichtet Thomas Thonfeld.
3: 5 Siege, 14-2 Tore. Frankreich ist bis jetzt eindrucksvoll durch diese Weltmeisterschaft marschiert. Beim hitzigen Achtelfinalsieg gegen Deutschland-Bezwinger Paraguay bewies das Team, dass es auch mit unbequemen Gegnern zurechtkommt. Favoriten sind Mbappé und Co. auch gegen Marokko. Aber Achtung, der Halbfinalist der letzten Weltmeisterschaft hat auch bei diesem Turnier seine Stärke bewiesen. Marokko wird ein echter Härtetest für die Franzosen.
2: Genau dasselbe Spiel gab es bei der letzten WM im Halbfinale in Katar. Vielleicht erinnern sich einige von uns. Frankreich hat da gewonnen mit 2-0.
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4: Dankeschön, Yves. Soweit der aktuelle Stand um 4.53 Uhr. Gucken wir auf die Wetteraussichten für diesen Donnerstag. Da gibt es einen Mix aus Sonne und Wolken. Es können auch mal dichtere Wolken dabei sein, aber es bleibt trocken heute. Höchsttemperaturen ähnlich wie gestern um 23 Grad. Und dann wird es wieder sommerlich bei uns. Morgen viel Sonne und trocken bei bis zu 26 Grad. Samstag und Sonntag auch viel Sonne. Dann wieder Höchsttemperaturen um 30 Grad. Schönen guten Morgen auf die Straßen. Grüße ins Auto, in den LKW. Wir haben die A17 Prag Richtung Dresden zwischen Dresden-Prohlis und dem Tunnel Koschitz. Eine Wanderbaustelle heute von 8:30 an. Das schon mal als Vorabmeldung. Und eine Meldung noch aus dem Kreis Oberspreewald-Lausitz zwischen A13 Bronco und dem Abzweig nach Amandusdorf in beiden Richtungen. Brennendes Auto. Polizei ist inzwischen vor Ort. Vollsperrung im Moment. Wenn Sie mehr entdecken, bitte kostenlos anrufen. 03x800. Und die 4. Dankeschön und kommen Sie gut an.
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4: Wunderschönen guten Morgen an diesem Donnerstag. Und da kann ich nochmal die Frage stellen: Woran erkennt man denn eine Wanderbaustelle? Genau, der hat einen kleinen Rucksack hinten drauf. So, wir machen uns auf den Weg in diesen 9. Juli. Es ist 6:05. Guten Morgen.
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ist das Lieblingsradio an einem sehr frühen Donnerstagmorgen. Es ist der 9. Juli 2026. Es wird relativ freundlich heute. Mal Sonne, mal Wolken, aber die Temperaturen noch sehr angenehm bis 23 Grad heute, bevor dann ab morgen der Sommer wieder an die Tür klopft. Da gibt's dann wieder Temperaturen Richtung Wochenende von bis zu 30 Grad. Jetzt ist es 4 Minuten nach um 5. Guten Morgen.

0: Mit 80er Sound von Murrayhead machen wir gleich weiter. One Night in Bangkok. Jetzt ist es 10 Minuten nach um 5. Schönen guten Morgen.
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2: Jeder hört es doch gern. Ein Lob. Aber loben Sie auch selbst? Meist stehen ja die Fehler im Vordergrund. Da wurde etwas vergessen und an anderer Stelle etwas falsch gemacht. Unsere Kinder kennen das oft auch aus der Schule. Leicht schwindet dann die Motivation und vielleicht auch ein bisschen das Selbstvertrauen. Und dabei sollte doch der Fokus lieber auf den Stärken liegen. Was kann der andere gut? Wo hilft er mit seinen Fähigkeiten? Das zu erkennen und zu benennen, erschafft Glück und Zufriedenheit. Ein kleines Lob, eine kleine Anerkennung kann Prozesse in Gang setzen, mit denen wir kaum gerechnet haben. Und das Schöne, wir profitieren ebenfalls davon. Jemand lächelt uns an, zeigt Dankbarkeit und verschafft uns damit auch ein gutes Gefühl. Also vielleicht schauen Sie heute einfach mal genauer hin. Wem können Sie mit ein wenig Anerkennung den Tag verschönern?
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0: am Donnerstagmorgen, 9. Juli, 9 Minuten noch, dann ist es 5:30.
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2: Mit Luise Lippert, schönen guten Morgen. In Cottbus laufen die Vorbereitungen für die Entschärfung einer 250 Kilogramm schweren Weltkriegsbombe. Rund 3000 Menschen müssen bis 11 Uhr den Sperrkreis verlassen. Die Bauarbeiten sind erledigt. Voraussichtlich heute um 10.30 Uhr wird die Eckartsberger Straße in Zittau freigegeben, teilte die Stadtverwaltung mit. Das angekündigte Olympia-Aus für die nordische Kombination hat Unverständnis ausgelöst. Jenny Nowak vom Skiclub Soland sprach von einem schweren Rückschlag. Die IG Metall ruft für heute zu einem bundesweiten Aktionstag an allen deutschen VW-Standorten auf. Der Protest richtet sich gegen Stellenabbau und mögliche Werksschließungen. In Sachsen gibt es Demos in Zwickau, Chemnitz und Dresden. Und die Fußball-WM geht in die heiße Phase. Mit der Partie Frankreich gegen Marokko startet das erste Halbfinale. Anpfiff ist um 22 Uhr deutscher Zeit.
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0: Einen schönen guten Morgen. Es gibt 5 bis 9 Sonnenstunden heute, wird also ein sehr sonniger Donnerstag. Es können sich auch mal ein paar dichtere Wolken mit vor die Sonne schieben. Die sind aber größtenteils harmlos. Höchsttemperaturen heute 16 bis 23 Grad. Gucken wir auf morgen, da ist viel Sonne dabei. Es wird trocken bleiben und es geht aufwärts mit den Temperaturen. Morgen bis 26 Grad, am Samstag auch sonnig und trocken, dann bei bis zu 28 Grad und Sonntag wird es dann sogar noch wärmer. Schönen guten Morgen auf die Straßen A17 Prag Richtung Dresden zwischen Dresden-Prohlis und dem Tunnel Koschitz, eine Wanderbaustelle von 8:30 an und im Kreis Oberspreewald-Lausitz zwischen A13 Bronco und dem Abzweig nach Amandusdorf in beiden Richtungen. Brennendes Auto, dort aktuell Vollsperrung. Blitzer haben wir auf der B95 in Gehlenau nach dem Ortseingang Richtung Annaberg an der Bushaltestelle und Chemnitz Annaberger Straße stadteinwärts in der 30er-Zone hat uns Mike gemeldet. Dankeschön und wenn Sie mehr entdecken, bitte kostenlos anrufen 03x800 und die 4 oder gern über WhatsApp melden. Die Nummer steht im Netz bei uns. Dankeschön.
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5: Hallo, hallo.
6: Guten Morgen.
0: Willkommen an diesem Donnerstagmorgen. Gleich ein ganz neuer Hit bei uns von Somber, Homewrecker. Aktuelle Single. Davor knipsen wir den Sommer an mit Luis Fonsi und Daddy Yankee. Hier ist Despacito um 5:05. Guten Morgen.
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ganz frischer Sound von Samba Homewrecker. Aktuelle Single, 5:02 ist es. Wunderschönen guten Morgen, ich bin Urlaubsvertretung Marcel Wenzke. Wir sind Ihre Wachmacher an diesem 9. Juli. Wir machen natürlich auch heute Sommerferienspaß mit Ihnen. 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Sobald Sie die hier bei uns im Programm hören, können Sie sich die Familientickets für den Freizeitpark Plon organisieren. Ansonsten gibt es positive Neuigkeiten von unserem Tennisass Alexander Zverev, der zum ersten Mal das Halbfinale von Wimbledon erreicht. Toll! Allerdings, wenn das so weitergeht, hat er am Montag noch einen Dackel mehr, oder? Ansonsten haben wir ein prominentes Geburtstagskind heute, Tom Hanks nämlich, Hollywood-Star Tom Hanks, feiert heute seinen 70. Geburtstag. Das wird dann wahrscheinlich eine dieser Partys, bei denen jeder zweite Gast fragt, wo läuft denn das WM-Spiel? Denn heute das erste Viertelfinale dieser Fußball-Weltmeisterschaft. Da treffen am Abend Frankreich und Marokko aufeinander, allerdings sehr spät, erst 22 Uhr. Und es gibt neue Details zur Halbzeitshow beim Finale dieser Fußball-Weltmeisterschaft. Justin Bieber, Madonna, Shakira, Coldplay, BTS und ein Grundschulchor teilen sich beim WM-Finale eine Halbzeitshow von gerade mal 11 Minuten. Und wahrscheinlich, falls einer der Weltstars überzieht, kommt die Klassenlehrerin auf die Bühne und konfisziert das Mikrofon. Wir bringen Sie gut und sicher in diesen Donnerstag. Es ist jetzt 5:03. Guten Morgen.

0: 7 Minuten nach 6:30. Wunderschönen guten Morgen.
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0: Ein Mix aus Sonne und Wolken heute bei Temperaturen von 23 Grad. Morgen auch sonnig und trocken, dann sogar bis 27 Grad. Gucken wir auf die Straßen, da gibt's schon ein bisschen was. Wir haben die A17 Prag Richtung Dresden zwischen Dresden-Prohlis und dem Tunnel Koschitz. Wanderbaustelle und Blitzer B95 Gehlenau nach dem Ortseingang Richtung Annaberg und Chemnitz-Annaberger Straße stadteinwärts 30er-Zone.
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0: Guten Morgen. 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
4: Mit Luise Lippert, schönen guten Morgen. In Cottbus laufen die Vorbereitungen für die Entschärfung einer 250 Kilogramm schweren Weltkriegsbombe. Rund 3000 Menschen müssen bis 11 Uhr den Sperrkreis verlassen. Um 12 Uhr wird der Zug-, Straßenbahn- und Busverkehr am Hauptbahnhof eingestellt. So entfallen von 12.30 Uhr bis 17 Uhr alle Bahnen zwischen Cottbus und Neuhausen. Knut Michael Kuhnert.
5: Der Blindgänger mit zwei Zündern war zu Wochenbeginn bei Bauarbeiten auf dem Bahngelände zum Vorschein gekommen. Um den Fundort am Hauptbahnhof wird ein Sperrkreis von 500 Metern gezogen. Als Ersatzunterkunft steht die Turnhalle an der Paul-Werner-Oberschule in der Bahnhofstraße bereit. In Cottbus werden auch mehr als 80 Jahre nach Kriegsende Blindgänger gefunden. Die Stadt war im Februar 1945 Ziel eines alliierten Bombenangriffs.
4: Bei einem Unfall mit einem Postauto auf der Urhoner Straße in Hauswalde sind drei Menschen verletzt worden. Nach Polizeiangaben wollte ein 23-jähriger Mercedes-Fahrer das Postauto überholen. Die 58-jährige Fahrerin des Postautos sei plötzlich nach links ausgeschert. Dabei kam es zum Zusammenstoß. Der Mercedes-Fahrer, dessen Beifahrerin und die Fahrerin des Postautos wurden verletzt. Das angekündigte Olympia-Aus für die nordische Kombination hat Unverständnis ausgelöst. Jenny Nowak vom Skiclub Solan sprach von einem schweren Rückschlag. Die 28-jährige Wintersportlerin und Junior-Weltmeisterin gilt als Pionierin der nordischen Kombination der Frauen in Deutschland. Sie ist geschockt. In Schongau in Oberbayern hat ein 16-Jähriger gestern zwei 13-jährige Schülerinnen am Gymnasium mit einem Messer schwer verletzt. Laut Polizei schweben die beiden zum Glück nicht mehr in Lebensgefahr. Der ehemalige Schüler, der wegen psychischer Probleme in Behandlung ist, soll erst mit einer Schusswaffe gefeuert haben. Und die Fußball-WM geht in die heiße Phase. Mit der Partie Frankreich gegen Marokko startet heute das erste Viertelfinale. Anpfiff ist um 22 Uhr deutscher Zeit. Für uns berichtet Thomas Thonfeld.
6: 5 Siege, 14-2 Tore. Frankreich ist bis jetzt eindrucksvoll durch diese Weltmeisterschaft marschiert. Beim hitzigen Achtelfinalsieg gegen Deutschland-Bezwinger Paraguay bewies das Team, dass es auch mit unbequemen Gegnern zurechtkommt. Favoriten sind Mbappé und Co. auch gegen Marokko. Aber Achtung, der Halbfinalist der letzten Weltmeisterschaft hat auch bei diesem Turnier seine Stärke bewiesen. Marokko wird ein echter Härtetest für die Franzosen.
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0: Einen schönen guten Morgen. Wir dürfen uns heute auf viel Sonne freuen. Es sind auch mal ein paar Wolken mit am Start. Die sind aber größtenteils harmlos. Es bleibt trocken bei Höchsttemperaturen von 23 Grad heute. Morgen ebenfalls viel Sonne. Auch morgen wird es trocken sein und es geht weiter aufwärts mit den Temperaturen. Morgen sind wir wieder im sommerlichen Bereich bei bis zu 26 Grad. Und auch am Wochenende jede Menge Sonne und noch wärmer. Am Sonntag bis zu 30 Grad wieder. Hallo auf die Straßen A4 Görlitz Richtung Dresden zwischen Grenzübergang Ludwigsdorf und Görlitz Stop and Go. A17 Prag Richtung Dresden zwischen Dresden-Prohlis und dem Tunnel Koschitz. Eine Wanderbaustelle von 8:30 heute bis gegen 14 Uhr. Und Blitzer haben wir auch schon. B95 Gehlenau nach dem Ortseingang Richtung Annaberg an der Bushaltestelle und Chemnitz Annaberger Straße stadteinwärts 30er-Zone. Und sollte Ihnen noch mehr auffallen, dann rufen Sie gerne kostenlos an bei uns 03x800 und die 4 oder gern auch über WhatsApp melden. Die Nummer steht auf unserer Website.
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9: Wunderschönen guten Morgen.
10: Wir rocken Rock'n'Roll!
0: Yeah, heute. heute ist tatsächlich Tag des Rock'n'Roll. Wir liefern hier die Musik für Sex and Drugs, müssen Sie dann selber sorgen. Wir starten mit Leonie Bayerside in My Mind um 5 Minuten vorm 6. Guten Morgen.
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wunderschönen guten Morgen. Schön, dass Sie mit dem Lieblingsradio in diesen Donnerstag starten. Heute ist der 9. Juli, es ist 6:04. Ich habe gestern noch mal lange oberkörperfrei auf dem Balkon gesessen. Ja, ein letztes Mal noch frieren, bevor die nächste Hitzewelle kommt. Heute ist es noch ganz angenehm mit maximal 23 Grad. Und gerade für Leute, die ganz oben wohnen, in Dachgeschosswohnungen, sind das noch erträgliche Temperaturen. Denn in den nächsten Tagen wird es Stück für Stück wärmer und sommerlicher und Richtung nächste Woche dann vielleicht sogar wieder heiß. Heute eben bis 23 Grad, morgen bis 26, Samstag bis 28 und am Sonntag bis zu 30 Grad. Wir liefern alle Details dann und wir machen natürlich auch Sommersound an. Passt dann perfekt zu dem sommerlichen Wetter, was uns dann in den nächsten Tagen wieder bevorsteht. Unser Sommerradio können wir Ihnen an dieser Stelle auch empfehlen. Unseren Stream mit den besten Sommerhits, wie jetzt von Katrina and the Waves.

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0: Mit viel Love geht's in diesen Donnerstag 11:30. Die Deutsche Bahn investiert 50 Millionen Euro zusätzlich in moderne IT und künstliche Intelligenz. Damit sollen Fahrgäste besser und schneller über Verspätungen, Ausfälle und Gleiswechsel informiert werden. Oder anders gesagt, das Chaos bleibt, aber man ist darüber top informiert. In der nächsten halben Stunde ist unter anderem dieser aktuelle Mega-Hit dabei von Holly Humberstone, To Love Somebody. Und wir reden darüber, wie Sie Familientickets für den Freizeitpark Sohn klar machen können. Das alles gleich hier bei mir.
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12: Mit Luise Lippert, schönen guten Morgen. In Cottbus laufen die Vorbereitungen für die Entschärfung einer 250 Kilogramm schweren Weltkriegsbombe und 3000 Menschen müssen bis 11 Uhr den Sperrkreis verlassen. Bei einem Unfall mit einem Postauto in Hauswalde sind 3 Menschen verletzt worden. Nach Polizeiangaben wollte ein Mercedes-Fahrer das Postauto überholen, die Fahrerin sei plötzlich nach links ausgeschert. Es ist geschafft in Loser. Ein 800 Meter langer Abschnitt der S108 wurde erneuert. Am Mittag werden die Sperrschilder beiseite geschoben. Die Bahn baut mal wieder, diesmal in Dresden. Deshalb fallen die Züge ab heute in den Abend- und Nachtstunden von 20.30 Uhr bis 2 Uhr zwischen Klotzsche und Dresden Hauptbahnhof aus, teilte die Länderbahn mit. Und es soll ein echter Servicegewinn für Hunderttausende Eltern werden. Das verspricht die Bundesregierung. In mehreren Stufen soll das Kindergeld künftig ohne Antrag ausbezahlt werden.
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13: Im Studio Jens Umbreit, schönen guten Morgen. Alexander Zverev hat erstmals das Halbfinale beim Rasenklassiker in Wimbledon erreicht. Der 29-Jährige besiegte seinen Angstgegner Taylor Fritz glatt in 3 Sätzen, feierte damit den ersten Sieg gegen den US-Amerikaner nach zuletzt 7 Niederlagen in Folge. Im Halbfinale trifft Zverev jetzt morgen auf den Briten Arthur Ferry. Olaf Koy hat die 5. Etappe der Tour de France gewonnen. Der Niederländer setzte sich im Po im ersten Massensprint der diesjährigen Rundfahrt durch. Der deutsche Sprinter Max Kanter landete knapp dahinter auf Platz 2. In der Gesamtwertung gab es keine Veränderung. Der Norweger Torstein Train verteidigte das gelbe Trikot. ansonsten bei der Fußball-WM steigt am Abend das erste Viertelfinale. Dabei stehen sich in Boston Frankreich und Marokko gegenüber. Es ist die Neuauflage des Halbfinals von vor 4 Jahren, damals mit dem besseren Ende für Frankreich. Der Vize-Weltmeister geht auch in die heutige Partie als Favorit. Anstoß ist um 22 Uhr.
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14: Einen wunderschönen guten Morgen, schönen Donnerstag. Bei der WM ist es ja bei uns nicht so gut gelaufen. Das war kein Sommermärchen, aber wettertechnisch läuft's richtig gut in den nächsten Tagen. Heute geht schon mal los mit bis zu 23 Grad. Viel Sonnenschein gibt's dazu und trocken bleibt's auch. Nur ein paar lockere Wolken, die ab und zu mal dabei sind. Morgen dann viel Sonnenschein und bis zu 26 Grad. Und auch am Samstag scheint eigentlich den ganzen Tag die Sonne. Die Temperaturen sehr angenehm, sommerlich 27 Grad. Die Höchstwerte zum Start ins Wochenende. Und auf den Straßen haben wir noch nichts. Keine Staus und keine Blitzer. Ich wünsche eine gute Fahrt und einen wunderschönen Tag. Passen Sie gut auf.
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0: Yes, Sommerferien, Sommerzeit, es ist die erste Sommerferienwoche und wir machen Sommerferienspaß. Es gibt Familientickets für den Freizeitpark Plon, alles weitere dazu gleich und jetzt gibt's heiße Hits aus dem Radio. Wir starten mit Hertz und Purple Disco Machine, Wonderful Life, 25 um 4 vor halb 7. Schönen guten Morgen.
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0: Hot and Cold von Katy Perry am Donnerstag bei Andrea und die Morgenmädels. 6:35 wird es.
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0: ganz frischen Hits von heute. Holly Humberstone und To Love Somebody. Damit ist es 6:06.
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3: Guten Morgen und das wird ein wunderschöner Tag, beziehungsweise ist es ja schon. Und die Temperaturen, die gehen so auf 22, 23 Grad rauf. Nur ein paar lockere Wolken, die ab und zu mal mitmischen. Und auf den Straßen ist alles noch ruhig und entspannt, aber vielleicht haben Sie schon irgendwas entdeckt. Dann sagen Sie gerne Bescheid. 03 mal 800 und die 4 ist die Nummer.
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0: wunderschönen guten Morgen an diesem Donnerstag. Es ist 7:12. Um 22 Uhr heute Abend kommt es zur ersten Viertelfinalpartie der Fußball-WM. Frankreich und Marokko spielen um den Einzug ins Halbfinale. Alle Themen dieses Tages gleich in unseren Nachrichten um 7:10.
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1: Mit Luise Lippert, schönen guten Morgen. Die IG Metall ruft für heute zu einem bundesweiten Aktionstag an allen deutschen Standorten des Volkswagen-Konzerns auf. In Sachsen sind Kundgebungen in Zwickau, Chemnitz und Dresden geplant. Die Mitarbeiter wollen damit gegen den geplanten Stellenabbau bei VW und mögliche Werksschließungen in Zwickau protestieren. Über die Sparpläne berät heute der Aufsichtsrat des Autokonzerns. In Cottbus laufen die Vorbereitungen für die Entschärfung einer 250 Kilogramm schweren Weltkriegsbombe. Rund 3000 Menschen müssen bis 11 Uhr den Sperrkreis verlassen. Um 12 Uhr wird der Zug-, Straßenbahn- und Busverkehr am Hauptbahnhof eingestellt. So entfallen von 12.30 Uhr bis 17 Uhr alle Bahnen zwischen Cottbus und Neuhausen. Der Blindgänger mit zwei Zündern wird zu Wochenbeginn auf dem Cottbuser Bahngelände bei Bauarbeiten zum Vorschein gekommen. Das angekündigte Olympia-Aus für die nordische Kombination hat Unverständnis ausgelöst. Jenny Nowak vom Skiclub Solan sprach von einem schweren Rückschlag. Die 28-jährige Wintersportlerin und Junior-Weltmeisterin gilt als Pionierin der nordischen Kombination der Frauen in Deutschland. Sie ist geschockt.
2: Man kann es noch nicht so ganz realisieren, was da gestern passiert ist. Wir haben zum Glück erstmal die Zusicherung ja bekommen, dass es eine Jahr jetzt normal weiterläuft. Und dann muss man weiter schauen, wie die Förderung einfach wird. Wir werden natürlich nicht aufgeben, werden weiter kämpfen. Man muss es natürlich jetzt erstmal sacken lassen. Der Fokus liegt jetzt erstmal auf der anstehenden Saison und WM. Ist natürlich hart, es tut unendlich weh. Mehr kann ich da jetzt erstmal leider nichts zu sagen.
1: Darüber gestolpert oder sogar dagegen gefahren? Immer wieder kommt es zu schlimmen Unfällen mit abgestellten Leih-E-Scootern. Aber wer haftet für den Schaden? Bisher bleiben die Betroffenen meistens auf ihren Kosten sitzen. Heute berät der Bundestag, wie Vermieter und Fahrer jetzt stärker in die Pflicht genommen werden sollen. Bei der Fußball-WM steht am Abend das erste Viertelfinale auf dem Programm. Frankreich spielt ab 22 Uhr gegen Marokko. Thomas Thunfeld berichtet.
3: 5 Siege, 14-2 Tore. Frankreich ist bis jetzt eindrucksvoll durch diese Weltmeisterschaft marschiert. Beim hitzigen Achtelfinalsieg gegen Deutschland-Bezwinger Paraguay bewies das Team, dass es auch mit unbequemen Gegnern zurechtkommt. Favoriten sind Mbappé und Co. auch gegen Marokko. Aber Achtung, der Halbfinalist der letzten Weltmeisterschaft hat auch bei diesem Turnier seine Stärke bewiesen. Marokko wird ein echter Härtetest für die Franzosen.
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5: Guten Morgen und einen wunderbaren Start in den heutigen Donnerstag. Das wird ein traumschöner Tag, beziehungsweise ist es ja jetzt schon. Viel Blau am Himmel, viel Sonnenschein gibt es dann tagsüber, Temperaturen so um die 22 Grad. Morgen auch viel Sonnenschein und Höchstwerte um die 25 Grad. Und am Samstag toppen wir das Ganze sogar nochmal mit Höchstwerten um die 27 Grad. Nur wenig Wolken zum Start ins Wochenende, viel Sonnenschein gibt's dazu. Und auf den Straßen haben wir noch nichts, keine Staus und keine Blitzer, aber Sie vielleicht, dann sagen Sie gerne Bescheid. 03x800 und die 4 ist die Nummer, unter der Sie mich erreichen. Ich wünsche eine gute Fahrt, einen schönen Donnerstag.
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7: Und es gibt gleich noch eine wichtige Ergänzung, Miri.
8: Ja, ein Falschfahrer ist unterwegs auf der A4 Erfurt Richtung Dresden zwischen Hohenstein-Ernsthal und der Raststätte Auerswalder Blick Süd. Bitte unbedingt vorsichtig fahren, nicht überholen. In beiden Richtungen, wie gesagt, gut aufpassen. Ein Falschfahrer auf der A4 Erfurt Richtung Dresden zwischen Hohenstein-Ernsthal und der Raststätte Auerswalder Blick Süd. Wir geben natürlich ganz, ganz schnell Bescheid, sobald der Falschfahrer weg ist, was hoffentlich bald sein wird.
7: Wir drücken die Daumen. Dankeschön, Miri.
8: Gerne.
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9: Ist das die Wahrheit?
10: Wer weiß?
11: Gerade ist mir was klar geworden.
12: 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Man traut denen zwischenzeitlich wirklich alles zu.
7: Ich bin Marcel Wenzke, die Urlaubsvertretung für unseren André, für André Hart. Wir liefern gleich ein frisches WM-Update, damit Sie dann auf der Arbeit auch über alles mitreden können. Jetzt starten wir musikalisch mit Pink und Just Like a Pill um 6:55. Schönen guten Morgen.
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0: Wir sind Ihre Wachmacher an diesem Donnerstagmorgen. André und die Morgenmädels um genau um 7. Um genau um 7 ist jetzt auch nicht so schön formuliert. Aber egal, wir wissen, was gemeint ist und wir gehen nochmal ganz schnell rüber zu Miri wegen der Falschfahrermeldung.
1: Genau, der ist leider immer noch unterwegs auf der A4 Erfurt in Richtung Dresden zwischen Hohenstein-Ernsthal und der Raststätte Auerswalder Blick Süd. Bitte unbedingt nicht überholen, in beiden Richtungen vorsichtig fahren. Wir geben natürlich Bescheid, sobald die Gefahr vorüber ist. A4 immer noch der Falschfahrer Erfurt Richtung Dresden zwischen Hohenstein-Ernsthal und der Raststätte Auerswalder Blick Süd. Bitte gut aufpassen, damit nichts passiert.
0: Das hoffen wir ganz sehr. Dankeschön,
1: ja,
0: Miri.
1: Gerne.

0: Guten Morgen, es ist 7:03.
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0: Der Ruhetag bei der Fußball-WM ist vorbei. Heute Abend rollt wieder der Ball, die Viertelfinals beginnen und den Auftakt macht eine Neuauflage mit Brisanz. Frankreich gegen Marokko, dasselbe Duell wie im Halbfinale 2022. Hat Marokko noch eine Rechnung offen, Jens Umbreit?
3: Ja, für die Marokkaner ist da definitiv noch eine Rechnung offen aus dem Duell vor 4 Jahren. Marokko unterlag damals mit 0:2. Kapitän Achraf Hakimi schrieb jetzt erst in den sozialen Netzwerken an seinen Freund Kylian Mbappé: Auf dem Spielfeld bist du heute nicht mein Freund. Das heißt, diese Männerfreundschaft wird heute Abend auf eine harte Probe gestellt. Marokko ist längst kein Überraschungsteam mehr. Das 3:0 im Achtelfinale gegen Kanada war eine Demonstration der Stärke der Nordafrikaner, besonders in der zweiten Halbzeit, nachdem Trainer und Spieler gemeinsam Lösungen gefunden hatten. Ein Wermutstropfen: Ismaël Saibari, dreifacher WM-Torschütze und Neuzugang des FC Bayern, fällt offenbar verletzt aus. Frankreich hat dagegen alle Mann an Bord: Kylian Mbappé mit 7 Turniertoren, Ousmane Dembélé mit 4 Treffern und Michael Olise mit bislang 6 Vorlagen. Ein Duell auf höchstem Niveau. Ab 22 Uhr rollt der Ball.
0: Die ganz frischen WM-Infos von Jens Umbreit. Danke dir.
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0: Robbie Williams on Supreme an diesem Donnerstagmorgen. 7:58 ist es. Schönen guten Morgen. Traurige Nachrichten für alle Bambi-Fans. Der Burda Verlag hat die Bambi-Verleihung in diesem Jahr wegen des erheblichen organisatorischen und finanziellen Aufwands abgesagt. Das ist natürlich echt ärgerlich für viele Promis. Das bedeutet einen Tag mehr, an dem sie Getränke und Essen selbst bezahlen müssen. Das Leben kann wirklich hart sein. Wir haben ganz frische neue Musik dabei in der nächsten halben Stunde von Joe. End of Beginning. Wirklich eine wunderschöne und ganz spezielle Nummer. Hören wir uns in der nächsten halben Stunde in voller Länge an. Bleiben Sie bitte dabei.
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12: Mit Luise Lippert, schönen guten Morgen. In Cottbus laufen die Vorbereitungen für die Entschärfung einer 250 Kilogramm schweren Weltkriegsbombe. Rund 3000 Menschen müssen bis 11 Uhr den Sperrkreis verlassen. Die Bauarbeiten sind erledigt. Voraussichtlich heute um 10.30 Uhr wird die Eckartsberger Straße in Zittau freigegeben, teilte die Stadtverwaltung mit. Das angekündigte Olympia-Aus für die nordische Kombination hat Unverständnis ausgelöst. Jenny Nowak vom Skiclub Soland sprach von einem schweren Rückschlag. Die IG Metall ruft für heute zu einem bundesweiten Aktionstag in allen deutschen VW-Standorten auf. Der Protest richtet sich gegen Stellenabbau und mögliche Werksschließungen. In Sachsen gibt es Demos in Zwickau, Chemnitz und Dresden. Und die Fußball-WM geht in die heiße Phase. Mit der Partie Frankreich gegen Marokko startet das erste Viertelfinale. Anpfiff ist um 22 Uhr deutscher Zeit.
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14: Einen wunderschönen Donnerstag. Starten wir doch heute den Tag mal mit einem hochmotivierten Juhu. Die Temperaturen bei uns in der Lausitz, die sind, naja, noch relativ dezent, aber sehr angenehm. 22, 23 Grad. Dazu ein paar lockere Wolken unterwegs, aber auch viel Sonnenschein gibt's heute. Viel blauer Himmel. Morgen der Tag, der bringt noch mehr Sonnenschein und bis zu 25 Grad. Und Samstag, Sonntag toppen wir das Ganze nochmal. Da geht es dann stellenweise auch wieder auf 27, 28 Grad rauf. Und auf den Straßen haben wir noch nichts, keine Staus und Blitzer. Aber Sie vielleicht, dann sagen Sie gerne Bescheid. 03 mal 800 und die 4 ist die Nummer, unter der Sie mich erreichen. Gute Fahrt.
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8: 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Es ist Donnerstagmorgen. 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
7: Meine Mama sagte immer, Wunder passieren an jedem Tag. Es gibt Leute, die glauben nicht daran, aber es ist so.
0: Es ist so. Willkommen an diesem Donnerstag und ich bin natürlich nicht alleine. Miri ist auch da im Wetter- und Verkehrsstudio und Miri, du hast gute Neuigkeiten.
14: Oh ja, Gott sei Dank. Der Falschfahrer ist weg von der A4, also da haben wir nichts mehr zu befürchten. Erleichterung macht sich breit, also kein Falschfahrer mehr auf der A4. Trotzdem bitte schön vorsichtig fahren, ne? Fuß immer schön vom Gas.
0: Genau, damit nichts passiert. Dankeschön, liebe Miri. Wenn es was Wichtiges gibt, du sagst natürlich sofort Bescheid.
14: Natürlich, jederzeit.
0: Sehr gut. Ansonsten haben wir gleich Ferien-Tipps für die Ferien-Kids dabei und davor haben wir Underdog Project und jetzt Lola Young um 7 vor halb 8. Schönen Donnerstag, schönen guten Morgen.
14: Morgen.

0: Einen schönen Sommerferientag für alle Ferienkids heute. Wir haben es eine Minute nach halb acht.
1: Boah, da ist was los.
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3: Ein tierisches Ferienerlebnis wartet im Naturschutztierpark Görlitz. In den Sommerferien gibt es täglich viel zu entdecken. Tierpräsentationen, Fütterungen und jede Menge Mitmachaktionen für die ganze Familie. Ganz neu ist die Entdeckerwelt Wild Love Stories, die auf spannende und unterhaltsame Weise zeigt, wie Tiere flirten, Familien gründen und ihren Nachwuchs großziehen. Dazu kommen über 500 Tiere, das einzigartige Tibet-Dorf und viele Spielmöglichkeiten. Geöffnet ist täglich von 9 bis 18 Uhr.
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0: ganz neu. Joe und End of Beginning, damit einen wunderschönen guten Morgen, 5 Minuten nach 8.
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3: Einen wunderbaren guten Morgen. Ja, endlich wird's wieder sommerlich. Die Temperaturen angenehm, dazu viel Sonnenschein heute und auch in den nächsten Tagen. Und dann wird's Stück für Stück wärmer. Und auf den Straßen haben wir noch nichts, keine Staus und Blitzer. Aber falls Sie schon irgendwas entdeckt haben, sagen Sie mir sehr gerne Bescheid. 03 mal 800 und die 4 ist die Nummer. Gute Fahrt, einen schönen Tag.
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0: mega 2000er Sound von Toploader, Dancing in the Moonlight. Es ist genau 12 vor 8. Der Bundestag will da heute zwei Neuerungen beschließen. Kindergeld und Elterngeld sollen bald automatisch ausbezahlt werden. Wir haben gleich alle Themen dieses Tages für Sie in unsere Nachrichten um 10 vor 8.
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14: Mit Luise Lippert, schönen guten Morgen. In Cottbus laufen die Vorbereitungen für die Entschärfung einer 250 Kilogramm schweren Weltkriegsbombe. Rund 3000 Menschen müssen bis 11 Uhr den Sperrkreis verlassen. Um 12 Uhr wird der Zug-, Straßenbahn- und Busverkehr am Hauptbahnhof eingestellt. So entfallen von 12.30 Uhr bis 17 Uhr alle Bahnen zwischen Cottbus und Neuhausen. Knut Michael Kunert.
15: Der Blindgänger mit zwei Zündern war zu Wochenbeginn bei Bauarbeiten auf dem Bahngelände zum Vorschein gekommen. Um den Fundort am Hauptbahnhof wird ein

0: einen Sperrkreis von 500 Metern gezogen. Als Ersatzunterkunft steht die Turnhalle an der Paul-Werner-Oberschule in der Bahnhofstraße bereit. In Cottbus werden auch mehr als 80 Jahre nach Kriegsende Blindgänger gefunden. Die Stadt war im Februar 1945 Ziel eines alliierten Bombenangriffs.
1: Bei einem Unfall mit einem Postauto auf der Ohoner Straße in Hauswalde sind 3 Menschen verletzt worden. Nach Polizeiangaben wollte ein 23-jähriger Mercedes-Fahrer das Postauto überholen. Die 58-jährige Fahrerin des Postautos sei plötzlich nach links ausgeschert. Dabei kam es zum Zusammenstoß. Der Mercedes-Fahrer, dessen Beifahrerin und die Fahrerin des Postautos wurden verletzt. Das angekündigte Olympia-Aus für die nordische Kombination hat Unverständnis ausgelöst. Jenny Nowak vom Skiclub Solan sprach von einem schweren Rückschlag. Die 28-jährige Wintersportlerin und Junior-Weltmeisterin gilt als Pionierin der nordischen Kombination der Frauen in Deutschland. Sie ist geschockt. In Schongau in Oberbayern hat ein 16-Jähriger gestern 2 13-jährige Schülerinnen am Gymnasium mit einem Messer schwer verletzt. Laut Polizei schweben die beiden zum Glück nicht mehr in Lebensgefahr. Der ehemalige Schüler, der wegen psychischer Probleme in Behandlung ist, soll erst mit einer Schusswaffe gefeuert haben. Und die Fußball-WM geht in die heiße Phase. Mit der Partie Frankreich gegen Marokko startet heute das erste Viertelfinale. Anpfiff ist um 22 Uhr deutscher Zeit. Für uns berichtet Thomas Thonfeld.
2: 5 Siege, 14-2 Tore. Frankreich ist bis jetzt eindrucksvoll durch diese Weltmeisterschaft marschiert. Beim hitzigen Achtelfinalsieg gegen Deutschland-Bezwinger Paraguay bewies das Team, dass es auch mit unbequemen Gegnern zurechtkommt. Favoriten sind Mbappé und Co. auch gegen Marokko. Aber Achtung, der Halbfinalist der letzten Weltmeisterschaft hat auch bei diesem Turnier seine Stärke bewiesen. Marokko wird ein echter Härtetest für die Franzosen.
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5: Einen wunderschönen Donnerstag und es ist in der Tat ein herrlicher Tag bei uns in der Lausitz. Die Temperaturen sind noch so ein bisschen zurückhaltend. 22 Grad die Höchstwerte. Dazu sind auch ein paar Wolken unterwegs. Aber es gibt auch viel Sonnenschein, viel blauen Himmel. Morgen der Tag wird sogar noch ein Stück schöner, noch ein Stück sonniger mit Höchstwerten um die 25 Grad. Und das Wochenende, ja, da toppen wir das Ganze noch mal. Da wird es dann richtig schön sommerlich mit Höchstwerten um die 27, 28 Grad. Und Obacht auf den Straßen, eine ungesicherte Unfallstelle auf der A15 Richtung Dreieck Spreewald zwischen Cottbus West und Fettschau. Bitte Vorsicht. Ansonsten ist uns nichts weiter gemeldet worden. Keine Staus und Blitzer. Gute Fahrt.
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7: Das ist echt creepy, ganz ehrlich. Angsteinflößend.
8: Wir wünschen Ihnen einen ganz entspannten Donnerstag. Starten jetzt mit Alice und Moa Lolita um genau 5 Minuten vor 8. Wunderschönen guten Morgen.
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0: Wir sind Ihre Wachmacher an diesem Donnerstag. André und die Morgenmädels um 8:02. Es ist Sommerferienwoche Nummer 1. Der 9. Juli ist heute. Die erste Ladung ist schon im Sommerurlaub. Die anderen haben den wohlverdienten Sommerurlaub noch vor sich. Und wir müssen Sie heute warnen. Vorsicht nämlich vor so manchem Urlaubsmitbringsel. Denn zum Beispiel Sonnenbrillen vom Strandverkäufer oder aus dem Laden an der Touristenmeile bergen gleich mehrere Gefahren. Dauerurlauber Joshi Noll, warum?
1: Naja, auch wenn die Ray-Ban-Sonnenbrille für 12 oder die Oakley für 10 Euro verlockend sind, Achtung, oftmals sind die Brillengläser nur billig getönt und auch der Aufkleber 100% UV-Schutz hat nichts zu bedeuten, denn den haben die meisten Urlaubsschnäppchen gar nicht, weil der Filter eben fehlt. Die dunklen Gläser sorgen sogar dafür, dass sich die Pupillen weiten und mehr schädliche UV-Strahlung aufs Auge trifft.
0: Also kann es dann wirklich gefährlich werden für die Augen. Es gibt aber noch mehr Nachteile.
1: Ja, richtig. Die Billigbrillen halten meist nicht lange, zerkratzen schnell oder fallen sogar auseinander und dann suchst du das Brillenglas in der Strandtasche. Außerdem kann es am Flughafen Ärger geben, weil eben die Adidas, Hugo Boss oder Gucci-Brille für unter 20 Euro nur eine Fälschung ist. Und der Zoll auf sowas ein Auge hat.
0: Alles klar, dankeschön Joshi für den Einblick. Also lieber keine Billig-Sonnenbrillen im Urlaub kaufen und das Geld lieber in einen Drink am Beach investieren.

0: Es ist eine Minute nach Viertel neun. Schönen guten Morgen, Donnerstag, 9. Juli. Prominentes Geburtstagskind heute ist Hollywood-Star Tom Hanks. Der feiert heute nämlich seinen 70. Geburtstag. Und das wird wahrscheinlich eine dieser Partys, bei denen jeder zweite Gast fragt, wo läuft denn das WM-Spiel? Heute Abend Frankreich, Marokko und wir machen gleich musikalisch weiter mit Alex Warren und Ordinary. Das und noch ganz viel mehr. Gleich hier bei mir.
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13: Mit Luise Lippert, schönen guten Morgen. In Cottbus laufen die Vorbereitungen für die Entschärfung einer 250 Kilogramm schweren Weltkriegsbombe und 3000 Menschen müssen bis 11 Uhr den Sperrkreis verlassen. Bei einem Unfall mit einem Postauto in Hauswalde sind 3 Menschen verletzt worden. Nach Polizeiangaben wollte ein Mercedes-Fahrer das Postauto überholen, die Fahrerin sei plötzlich nach links ausgeschert. Es ist geschafft in Losa. Ein 800 Meter langer Abschnitt der S108 wurde erneuert. Am Mittag werden die Sperrschilder beiseite geschoben. Die Bahn baut mal wieder, diesmal in Dresden. Deshalb fallen die Züge ab heute in den Abend- und Nachtstunden von 20.30 Uhr bis 2 Uhr zwischen Klotzsche und Dresden Hauptbahnhof aus, teilte die Länderbahn mit. Und es soll ein echter Servicegewinn für hunderttausende Eltern werden. Das verspricht die Bundesregierung. In mehreren Stufen soll das Kindergeld künftig ohne Antrag ausbezahlt werden.
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15: Einen wunderschönen guten Morgen. Ja, macht gute Laune das Wetter. Die Temperaturen, oh, da gibt es so ein bisschen Luft nach oben. 22 Grad heute die Höchstwerte bei uns in der Lausitz. Viel Sonnenschein gibt es dazu. Nur ein paar lockere Wolken, die ganz entspannt vorbeiziehen. Morgen sogar noch ein Stück sonniger, noch ein Stück wärmer mit Höchstwerten um die 25 Grad. Und am Wochenende toppen wir das Ganze sogar nochmal. Da wird es richtig schön sommerlich mit Höchstwerten um die 27, 28 Grad. Und Obacht auf den Straßen, da haben wir einen Unfall und leider eine Vollsperrung. Neusalzer-Spremberg, Hauptstraße, Höhe Becker. Also machen Sie da einen Bogen drumrum und falls Sie noch was haben, gerne Bescheid geben. 03 mal 800 und die 4.
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18: Hallo, hallo.
19: Guten Morgen.
0: Sie wissen Bescheid, wenn Sie das nächste Mal die Wasserachterbahn Donnerwind bei uns durchs Programm fahren hören, können Sie sich Familientickets für den Freizeitpark Plon organisieren. Also gehen Sie auf gar keinen Fall weg, sondern bleiben Sie dabei. Könnte jederzeit passieren. Wir starten jetzt mit Alex Warren und Ordinary um genau 7:07. Guten Morgen.
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0: Extrem schöner 2000er Sound von Celine Dion, I'm Alive, und damit wird es 8:30.
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0: Sie gewinnen in den Sommerferien 2026 jeden Tag bei uns Familientickets für den Freizeitpark Plon. Da gibt es ja unter anderem die neue Attraktion Donnerwind. Und wir gucken mal, welche Leitung jetzt hier im Studio landet. Das ist Leitung 3 und wir begrüßen Susanne live im Studio. Einen wunderschönen guten Morgen.
2: Ja, schönen guten Morgen.
0: Na, das hallöchen, ist aber schön. Liebe Susanne. Das ist schön, dass du bei uns bist.
2: Na schön, ich freue mich.
0: Ja, die Karten. Eine Frage habe ich erst vorneweg. Wie sehen denn die Sommerferien 2026 bei euch aus? Was habt ihr Schönes geplant?
2: Oh, wir sind gerade in Südtirol und rufen aus Schenna an.
0: Ernsthaft? Aus dem Urlaub ruft er an, das ist ja cool.
2: Ja, mit 2 Wochen Schenna und dann fahren wir noch eine Woche mit meinem Mann nach Selin, nach Rügen.
0: Auch schön, da war ich auch schon mal, da ist es auch sehr, sehr schön. Und einen Tag müsst ihr auf jeden Fall noch einplanen im Freizeitpark Plon, nämlich.
2: Oh, super, vielen Dank.
0: Denn das Familienticket geht auf die Reise zu euch. Dann wünschen wir uns schon mal, oder wünschen wir euch schon mal in Plon ganz viel Spaß und schöne Grüße nach Südtirol.
2: Vielen Dank.
0: Danke fürs Mitmachen. Ebenso, bis zum nächsten Mal. Schönen Urlaub. Und wenn das nächste Mal die Achterbahn hier durchs Programm fährt, dann einfach genauso machen, kostenlos anrufen und die nächsten Familientickets gewinnen. 08000788000 ist auch dann die Nummer.
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4: Kygo, Khalid und Griffin. 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

0: Ist so eine richtig schöne, gute Laune-Nummer. Save My Love von Kygo, Khalid und Griffin am Donnerstag, 8:05.
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3: Einen wunderschönen guten Morgen. Ja, die nächsten Tage werden endlich wieder richtig schön sommerlich. Heute geht's schon mal los. Die Temperaturen sind noch so ein bisschen zurückhaltend, aber es gibt schon schön viel Sonnenschein, nur ein paar lockere Wolken am Himmel. Und von den Straßen ist uns ein Unfall gemeldet worden und eine Vollsperrung leider. Also Neusalzer, Spremberg, Hauptstraße, Höhe Becker. Ansonsten läuft alles störungsfrei.
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Es ist eine Minute nach 8:45. Wunderschönen guten Morgen. Heute Abend 22 Uhr das erste Viertelfinale bei dieser Fußball-Weltmeisterschaft 2026. Frankreich gegen Marokko. Und wir haben gleich alle Themen dieses Tages für Sie in unseren Nachrichten um 8:50. Es ist eine Minute nach 8:45. Wunderschönen guten Morgen. Heute Abend 22 Uhr das erste Viertelfinale bei dieser Fußball-Weltmeisterschaft 2026. Frankreich gegen

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2: Mit Luise Lippert, schönen guten Morgen. Die IG Metall ruft für heute zu einem bundesweiten Aktionstag an allen deutschen Standorten des Volkswagen-Konzerns auf. In Sachsen sind Kundgebungen in Zwickau, Chemnitz und Dresden geplant. Die Mitarbeiter wollen damit gegen den geplanten Stellenabbau bei VW und mögliche Werksschließungen in Zwickau protestieren. Über die Sparpläne berät heute der Aufsichtsrat des Autokonzerns. In Cottbus laufen die Vorbereitungen für die Entschärfung einer 250 Kilogramm schweren Weltkriegsbombe. Rund 3000 Menschen müssen bis 11 Uhr den Sperrkreis verlassen. Um 12 Uhr wird der Zug-, Straßenbahn- und Busverkehr am Hauptbahnhof eingestellt. So entfallen von 12.30 Uhr bis 17 Uhr alle Bahnen zwischen Cottbus und Neuhausen. Der Blindgänger mit zwei Zündern wird zu Wochenbeginn auf dem Cottbuser Bahngelände bei Bauarbeiten zum Vorschein gekommen. Das angekündigte Olympia-Aus für die nordische Kombination hat Unverständnis ausgelöst. Jenny Nowak vom Skiclub Solan sprach von einem schweren Rückschlag. Die 28-jährige Wintersportlerin und Junior-Weltmeisterin gilt als Pionierin der nordischen Kombination der Frauen in Deutschland. Sie ist geschockt.
3: Man kann es noch nicht so ganz realisieren, was da gestern passiert ist. Wir haben zum Glück erstmal die Zusicherung ja bekommen, dass es eine Jahr jetzt normal weiterläuft. Und dann muss man weiter schauen, wie die Förderung einfach wird. Wir werden natürlich nicht aufgeben, werden weiter kämpfen. Man muss es natürlich jetzt erstmal sacken lassen. Der Fokus liegt jetzt erstmal auf der anstehenden Saison und WM. Ist natürlich hart, es tut unendlich weh. Mehr kann ich da jetzt erstmal leider nichts zu sagen.

0: darüber gestolpert oder sogar dagegen gefahren. Immer wieder kommt es zu schlimmen Unfällen mit abgestellten Leih-E-Scootern. Aber wer haftet für den Schaden? Bisher bleiben die Betroffenen meistens auf ihren Kosten sitzen. Heute berät der Bundestag, wie Vermieter und Fahrer jetzt stärker in die Pflicht genommen werden sollen. Bei der Fußball-WM steht am Abend das erste Viertelfinale auf dem Programm. Frankreich spielt ab 22 Uhr gegen Marokko. Thomas Thunfeld berichtet.
1: 5 Siege, 14-2 Tore. Frankreich ist bis jetzt eindrucksvoll durch diese Weltmeisterschaft marschiert. Beim hitzigen Achtelfinalsieg gegen Deutschland-Bezwinger Paraguay bewies das Team, dass es auch mit unbequemen Gegnern zurechtkommt. Favoriten sind Mbappé und Co. auch gegen Marokko. Aber Achtung, der Halbfinalist der letzten Weltmeisterschaft hat auch bei diesem Turnier seine Stärke bewiesen. Marokko wird ein echter Härtetest für die Franzosen.
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3: Einen schönen guten Morgen. Ja, herrlich sonnig geht's in den Donnerstag. Ein paar Wolken sind immer mal unterwegs, die tun aber nichts weiter. Die Temperaturen bei uns in der Lausitz, die gehen auf 22 Grad rauf. Morgen der Tag wird sogar noch ein Stück wärmer, noch ein Stück sonniger, mit Höchstwerten um die 25 Grad. Und am Wochenende toppen wir das Ganze nochmal. Da wird's richtig schön sommerlich, mit Höchstwerten um die 28 Grad. Und auf den Straßen haben wir einen Stau auf der A4 aus Dresden zwischen Ottendorf, Ockrilla und Pulsnitz. Viertelstunde sollten Sie mehr einplanen. Und immer noch die Vollsperrung nach dem Unfall in Neusalza-Spremberg auf der Hauptstraße Höhe Becker. Und ansonsten läuft alles störungsfrei.
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0: Sommerzeit. Wir wünschen allen eine schöne Sommerferienwoche Nummer 1 und liefern natürlich heiße Hitze aus dem Radio. Gleich der aktuelle von Ray, Where's My Husband? Und davor starten wir mit Coldplay und Viva La Vida. In diesem Sinne, schönen Donnerstag, guten Morgen.
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0: Wunderschönen guten Morgen, schönen Donnerstag mit uns. Es ist 9:02.
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0: Der Ruhetag bei der Fußball-WM ist vorbei. Heute Abend rollt endlich wieder der Ball. Die Viertelfinals beginnen und den Auftakt macht eine Neuauflage mit Brisanz. Frankreich gegen Marokko. Dasselbe Duell wie im Halbfinale 2022. Hat Marokko noch eine Rechnung offen, Jens Umbreit?
3: Ja, für die Marokkaner ist da definitiv noch eine Rechnung offen aus dem Duell vor 4 Jahren. Marokko unterlag damals mit 0:2. Kapitän Achraf Hakimi schrieb jetzt erst in den sozialen Netzwerken an seinen Freund Kylian Mbappé: Auf dem Spielfeld bist du heute nicht mein Freund. Das heißt, diese Männerfreundschaft wird heute Abend auf eine harte Probe gestellt. Marokko ist längst kein Überraschungsteam mehr. Das 3:0 im Achtelfinale gegen Kanada war eine Demonstration der Stärke der Nordafrikaner, besonders in der zweiten Halbzeit, nachdem Trainer und Spieler gemeinsam Lösungen gefunden hatten. Ein Wermutstropfen: Ismaël Saibari, dreifacher WM-Torschütze und Neuzugang des FC Bayern, fällt offenbar verletzt aus. Frankreich hat dagegen alle Mann an Bord. Kylian Mbappé mit 7 Turniertoren, Ousmane Dembélé mit 4 Treffern und Michael Olise mit bislang 6 Vorlagen. Ein Duell auf höchstem Niveau. Ab 22 Uhr rollt der Ball.
0: Und die Infos gibt's natürlich bei uns. Und es gibt jetzt auch Neuigkeiten, was die Halbzeitshow dann in New Jersey für das Finale angeht. Da werden nämlich neben Madonna und Shakira auch Justin Bieber auftreten oder wird Justin Bieber auftreten. Und den haben wir jetzt dabei mit The Kid LAROI und Stay.
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11: Mit Luise Lippert, schönen guten Morgen. In Cottbus laufen die Vorbereitungen für die Entschärfung einer 250 Kilogramm schweren Weltkriegsbombe. Rund 3000 Menschen müssen bis 11 Uhr den Sperrkreis verlassen. Die Bauarbeiten sind erledigt. Voraussichtlich heute um 10.30 Uhr wird die Eckartsberger Straße in Zittau freigegeben, teilte die Stadtverwaltung mit. Das angekündigte Olympia-Aus für die nordische Kombination hat Unverständnis ausgelöst. Jenny Nowak vom Skiclub Soland sprach von einem schweren Rückschlag. Die IG Metall ruft für heute zu einem bundesweiten Aktionstag in allen deutschen VW-Standorten auf. Der Protest richtet sich gegen Stellenabbau und mögliche Werksschließungen. In Sachsen gibt es Demos in Zwickau, Chemnitz und Dresden. Und die Fußball-WM geht in die heiße Phase. Mit der Partie Frankreich gegen Marokko startet das erste Viertelfinale. Anpfiff ist um 22 Uhr deutscher Zeit.
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13: Einen schönen guten Morgen. Ja, herrlich sonnig geht's in den Donnerstag. Ein paar Wolken sind immer mal unterwegs, die tun aber nichts weiter. Die Temperaturen bei uns in der Lausitz, die gehen auf 22 Grad rauf. Morgen der Tag wird sogar noch ein Stück wärmer, noch ein Stück sonniger, mit Höchstwerten um die 25 Grad. Und am Wochenende toppen wir das Ganze nochmal. Da wird's richtig schön sommerlich, mit Höchstwerten um die 27 Grad. Und auf den Straßen haben wir einen Stau auf der A4 aus Dresden zwischen Ottendorf, Ockrilla und Pulsnitz. Viertelstunde sollten Sie mehr einplanen. Und immer noch die Vollsperrung nach dem Unfall in Neusalza-Spremberg auf der Hauptstraße Höhe Becker. Und ansonsten läuft alles störungsfrei.
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14: Wunderschönen guten Morgen.
15: Wir Rock'n'Roll!
16: Rock'n'Roll!
0: Yeah!
16: Ja, Rock'n'Roll heute tatsächlich am Tag des Rock'n'Roll. Da gibt's bei unserem Kanzler heute bestimmt Rambo, Zambo. Aber natürlich erst nach der Regierungserklärung im Bundestag, die er gerade hält. Wir können ja mal ganz kurz hier reinhören. Alles klar, das haben wir auch mit auf dem Schirm. Und ansonsten wünschen wir Ihnen und uns einen ganz schönen Donnerstag. Es ist 10:05. Schön, dass Sie dabei sind. Hi, hi.
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1: Ein musikalischer Sommerabend erwartet Sie heute im Amphitheater der Neuen Bühne Senftenberg. Ab 19.30 Uhr heißt es im Weißen Rössel. Freuen Sie sich auf das berühmte Liebeschaos rund um Kellner Leopold, Wirtin Josepha und die Gäste des legendären Romantikhotels. Mit viel Humor, Ohrwürmern aus der Operette und live gespielter Musik bringt das Ensemble die goldenen 20er auf die Bühne. Ein unterhaltsamer Abend voller Charme, Gefühl und großer Melodien. Heute Abend im Amphitheater am Senftenberger See.
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frisch auf unserer Playlist Alex Warren und Fever Dream an diesem Donnerstag. Hier macht gleich ein frischer Daniel Pavel weiter. Ich bin Marcel Wenske, wünsche Ihnen einen ganz schönen Donnerstag. Tschüss und wir hören uns.

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8: Mit Luise Lippert, schönen guten Tag. In Cottbus laufen die Vorbereitungen für die Entschärfung einer 250 Kilogramm schweren Weltkriegsbombe. Rund 3000 Menschen müssen bis 11 Uhr den Sperrkreis verlassen. Um 12 Uhr wird der Zug-, Straßenbahn- und Busverkehr am Hauptbahnhof eingestellt. So entfallen von 12.30 Uhr bis 17 Uhr alle Bahnen zwischen Cottbus und Neuhausen. Der Blindgänger mit 2 Zündern war zu Wochenbeginn auf dem Cottbuser Bahngelände bei Bauarbeiten zum Vorschein gekommen. Es ist geschafft in Losa. Ein 800 Meter langer Abschnitt der S108 wurde erneuert. Am Mittag werden die Sperrschilder beiseite geschoben. Der Verkehr kann dann wieder rollen. Knut Michael Kunert berichtet.
9: Ein erster gut 1,5 Kilometer langer Bauabschnitt war vor 2 Jahren erneuert worden. Das Landesamt für Straßenbau und Verkehr beziffert die Gesamtkosten mit knapp 2,7 Millionen Euro. Losa hat sich mit rund 1,5 Millionen Euro beteiligt. Auch in Zittau können Kraftfahrer wieder Gas geben. Voraussichtlich heute um 10.30 Uhr wird die Eckartsberger Straße freigegeben, teilte die Stadtverwaltung mit.
8: Dankeschön, Knut. Mehr zum Thema lesen Sie auch bei uns in der Radio Lausitz App. Die Stadtwerke Weißwasser warnen aktuell vor Betrügern am Telefon und an der Haustür. Sie geben sich als Mitarbeiter des Versorgers aus, um an sensible Kundendaten zu gelangen und ungewollte Verträge abzuschließen. Die Stadtwerke stellen klar, dass sie weder Haustürgeschäfte durchführen, noch Zählerstände unaufgefordert telefonisch abfragen. Bisher sind Anträge auf Kinder- und Elterngeld mit einem Wust an Formularen verbunden. Das soll jetzt einfacher werden. Warum, weiß Stefan Schütz.
10: Die Unterstützungen sollen künftig ohne Antrag ausgezahlt werden, das will der Bundestag heute beschließen. Generellen Anspruch haben alle Eltern, die in Deutschland steuerpflichtig sind und ein Kind unter 18 Jahren haben, das hier oder in einem anderen EU-Land lebt, Sonderregeln.

0: Regeln gibt es für Kinder in Ausbildung.
1: Weniger Fans als erwartet bei der Fußball-WM. Vor den Viertelfinals liegt der Zuschauerschnitt laut FIFA bei rund 65.000 Fans pro Spiel. Damit bleibt das Turnier hinter der letzten Ausgabe in Nordamerika zurück. 1994 kam im Schnitt um die 69.000 Zuschauer. Vielleicht sind Details hohen Ticketpreise Grund. Heute beginnt die Viertelfinals mit dem Duell Frankreich-Marokko um 22 Uhr.
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4: Also auf die nächsten Tage können wir uns von Herzen freuen, denn die werden richtig schön sommerlich. Die Temperaturen heute, die gehen bei uns in der Lausitz auf bis zu 22 Grad rauf. Ein paar Wolken sind immer mal mit dabei, sonst aber herrlich viel blauer Himmel. Morgen noch ein Stück wärmer mit bis zu 25 Grad, noch ein Stückchen sonniger auch. Und am Wochenende, da wird es dann richtig hochsommerlich mit Höchstwerten so um die 27, 28 Grad. Und auf den Straßen haben wir immer noch die Sperrung der B96. Das ist die Bautzener Straße in Neusalza-Spremberg zwischen Bahnhofstraße und Talstraße. Ansonsten ist uns nichts weiter gemeldet worden. Keine Staus und Blitzer. Gute Fahrt.
5: Dankeschön, Miri.
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8: Ich bin müde, sehr sogar. Ich glaube, ich gehe wieder nach Hause.
5: Ach, nichts. Wir tun was gegen das Vormittagstief. Mit ganz viel Musik. Die nächste halbe Stunde unter anderem mit James Young, mit Camila Cabello und Ed Sheeran. Und jetzt starten wir mit Miles Smith.
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0: einfach perfekt gemacht, dieses Cover. David Guetta und One Republic mit I Don't Wanna Wait. Und es gibt gleich noch mehr Urlaubsmusik, unter anderem von Mr. Props. My face above the water. 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Und erinnern Sie sich noch, als Johnny und Baby gemeinsam im Urlaub waren? Und jetzt alle! She's like the wind. Gibt's in voller Schönheit. Gleich. Guten
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12: Die Temperaturen heute, die gehen bei uns in der Lausitz auf bis zu 22 Grad rauf. Ein paar Wolken sind immer mal mit dabei, sonst aber herrlich viel blauer Himmel. Morgen noch ein Stück wärmer mit bis zu 25 Grad, noch ein Stückchen sonniger auch. Und am Wochenende, da wird es dann richtig hochsommerlich mit Höchstwerten so um die 27, 28 Grad. Und auf den Straßen haben wir immer noch die Vollsperrung nach dem Unfall in Neusalzer-Spremberg. Die Hauptstraße ist da betroffen. Und falls Sie noch was anderes entdeckt haben oder irgendwas ergänzen möchten, sagen Sie gerne Bescheid. 03x800 und die 4 ist die Nummer, unter der Sie mich ganz entspannt erreichen. Gute Fahrt.
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0: Mit Daniel Pavel und mit den besten Tipps für die Sommerferienkinder nach Leona Lewis und Mr. Props.

0: dieser Song. Leona Lewis und Bleeding Love.
1: Schönen Donnerstagvormittag. So, Ferientag Nummer 4. Was fangen wir denn so an?
2: Boah, da ist was los.
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5: 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In den Sommerferien gibt es täglich viel zu entdecken. 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Ganz neu ist die Entdeckerwelt Wild Love Stories, die auf spannende und unterhaltsame Weise zeigt, wie Tiere flirten, Familien gründen und ihren Nachwuchs großziehen. Dazu kommen über 500 Tiere, das einzigartige Tibet-Dorf und viele Spielmöglichkeiten. Geöffnet ist täglich von 9 bis 18 Uhr.
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0: Loy und rote Augen, Red Eyes. Ha, da sind wir ja schon beim Thema. Vorsicht vor so manchem Urlaubsmitbringsel, denn zum Beispiel Sonnenbrillen, so von einem Strandverkäufer oder aus dem Lädchen einer Touristenmeile, die bergen gleich mehrere Gefahren. Dauerurlauber Joshi Noll, warum?
1: Naja, auch wenn die Ray-Ban Sonnenbrille für 12 oder die Oakley für 10 Euro verlockend sind, Achtung, oftmals sind die Brillengläser nur billig getönt und auch der Aufkleber 100% UV-Schutz hat nichts zu bedeuten, denn den haben die meisten Urlaubsschnäppchen gar nicht, weil der Filter eben fehlt. Die dunklen Gläser sorgen sogar dafür, dass sich die Pupillen weiten und mehr schädliche UV-Strahlung aufs Auge trifft.
0: Oha, es gibt sogar noch mehr Nachteile.
1: Ja, richtig, die Billigbrillen halten meist nicht lange, zerkratzen schnell oder fallen sogar auseinander und dann suchst du das Brillenglas in der Strandtasche. Außerdem kann es am Flughafen Ärger geben, weil eben die Adidas, Hugo Boss oder Gucci Brille für unter 20 Euro nur eine Fälschung ist und der Zoll auf sowas ein Auge hat.
0: Danke schön, Joshi, für diesen Einblick. Also lieber keine Billigsonnenbrillen im Urlaub kaufen und das Geld dann halt lieber in einen Drink am Beach investieren.
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7: Mit Luise Lippert, schönen guten Tag. Die Polizei ermittelt zum Verdacht eines möglichen Missbrauchsdelikts in Schleife bei Weißwasser. Eine 15-Jährige wurde unbekleidet in einem Wohngebiet der Gemeinde angetroffen, bestätigte uns die Polizei. Was dem vorausgegangen sei, könne noch nicht gesagt werden. Umfangreiche Ermittlungen wurden aufgenommen. Nach unseren Informationen soll es einen Tatverdächtigen türkischer Nationalität geben. Er soll sich nach bislang unbestätigten Angaben in Abschiebehaft befinden. Der Vorfall geschah bereits Ende Juni. Die Sanierung des Jahn-Sportplatzes in Carmens ist vorangekommen. Auch der Bau des neuen Funktionsgebäudes. Heute Nachmittag wird Richtfest gefeiert. Die Anlage wird für rund 3,7 Millionen Euro fit gemacht für den Schulsport. Errichtet werden unter anderem eine Laufrunde und eine Sprintbahn, eine Weitsprung- und Kugelstoßanlage sowie ein Kleinfeldplatz für Basketball und Volleyball. Die Stadtwerke Weißwasser warnen aktuell vor Betrügern am Telefon und an der Haustür. Sie geben sich als Mitarbeiter des Versorgers aus, um an sensible Kundendaten zu gelangen und ungewollte Verträge abzuschließen. Knut-Michael Kunert berichtet.
8: Die Stadtwerke Weißwasser stellen klar, dass sie weder Haustürgeschäfte durchführen noch Zählerstände unaufgefordert telefonisch abfragen. Betroffene sollten im Zweifelsfall das Gespräch beenden, die Tür schließen und sich direkt beim Kundenservice melden. Wer bereits ungewollt einen Vertrag unterzeichnet hat, kann diesen innerhalb von 14 Tagen widerrufen und erhält dabei Unterstützung vom lokalen Versorger.
7: Bisher sind Anträge auf Kinder- und Elterngeld mit einem Wust an Formularen verbunden. Das soll jetzt einfacher werden. Warum, weiß Stefan Schütz.
9: Die Unterstützungen sollen künftig ohne Antrag ausgezahlt werden. Das will der Bundestag heute beschließen. Generellen Anspruch haben alle Eltern, die in Deutschland steuerpflichtig sind und ein Kind unter 18 Jahren haben, das hier oder in einem anderen EU-Land lebt. Sonderregeln gibt es für Kinder in Ausbildung.
7: Weniger Fans als erwartet bei der Fußball-WM. Vor den Viertelfinals liegt der Zuschauerschnitt laut FIFA bei rund 65.000 Fans pro Spiel. Damit bleibt das Turnier hinter der letzten Ausgabe in Nordamerika zurück. 1994 kamen im Schnitt um die 69.000 Zuschauer. Vielleicht sind Details hohen Ticketpreise Grund. Heute beginnt die Viertelfinals mit dem Duell Frankreich-Marokko um 22 Uhr.
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10: Ich hoffe, Sie haben einen wunderschönen Donnerstag. Die Temperaturen bei uns in der Lausitz, die gehen auf 22 Grad rauf. Dazu herrlich blauer Himmel und herrlich viel Sonnenschein. Allerdings können schon mal ein paar kleinere Wolken mitmischen heute. Und ab morgen geht's dann Stück für Stück

0: aufwärts mit den Temperaturen. Es geht dann wieder in die hochsommerliche Richtung. Morgen viel Sonnenschein und bis zu 25 Grad. Und am Wochenende toppen wir das Ganze nochmal mit Höchstwerten so um die 27, 28 Grad. Und auf den Straßen, da haben wir momentan jetzt nichts. Das sieht relativ entspannt aus. Aber vielleicht haben Sie irgendwas gesehen. Dann sagen Sie gerne Bescheid. 03 mal 800 und die 4. Gute Fahrt.
1: Dankeschön, Miri.
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1: Und jetzt mit ganz viel Musik. Unter anderem von Ed Sheeran, von Lady Gaga und einem ganz großen Star im wahrsten Sinne des Wortes. Der ist fast 2 Meter groß und international sehr erfolgreich. Somber und Undressed. Schönen Vormittag.

Lady Gaga und Bad Romance. Schönen Donnerstagvormittag. Die Hochzeit von Taylor Swift und ein Haufen Müll. Nach dem Mega-Event im Madison Square Garden hat ein Künstler aus New York einfach alles eingesammelt, was da so übrig blieb von der Hochzeit. Zigarettenstummel, Trinkhalme, Polizeiabsperrbänder und Achtung, Schwangerschaftstests. Kein Witz, was das auch immer auf einer Hochzeit soll, aber naja. Auf jeden Fall brachte es dem cleveren Sammler, der das ganze Zeug im Internet versteigert hat, insgesamt $1,250 für Müll. Glückwunsch. Also, hier ist Taylor Swift und wenn Sie mal wieder auf eine Hochzeit eingeladen werden, vergessen Sie die Schwangerschaftstests nicht.

0: Michael Schulte und Waterfalls. Für den Weg in Richtung Mittag für Sie nur das Beste. Zum Beispiel mit einem Song, der nicht nur einen Grammy, sondern sogar einen Oscar gewonnen hat. Hundrex & Golden gibt's, glaube ich. Genauso wie diesen großen 80er, New Order und True Faith. Das und noch viel mehr gibt's gleich.
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11: Die Temperaturen bei uns in der Lausitz, die gehen auf 22 Grad rauf. Dazu herrlich blauer Himmel und herrlich viel Sonnenschein. Allerdings können schon mal ein paar kleinere Wolken mitmischen heute. Und ab morgen geht's dann Stück für Stück aufwärts mit den Temperaturen. Es geht dann wieder in die hochsommerliche Richtung. Morgen viel Sonnenschein und bis zu 25 Grad. Und am Wochenende toppen wir das Ganze nochmal mit Höchstwerten so um die 27, 28 Grad. Und auf den Straßen, da hat uns der Micha einen frischen Blitzer gemeldet in Ebersbach, Georgswalder Straße, 30er Zone an der Bahnbrücke. Dankeschön. Und falls Sie noch was haben, gerne Bescheid geben. 03x800 und die 4.
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0: Mit Daniel Pabel, mit Melissa Kalten gleich. Und wir hauen in die Seiten mit Linkin Park und Burn It Down.

0: Vanessa Carlton, 1000 Miles. Einen schönen Donnerstagvormittag, kurz vor 11:30 am Was.
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0: Nach dem gestrigen Massensprint geht heute die Kletterei weiter bei der Tour de France. Und diese 6. Etappe hat es wirklich in sich. Jens Umbreit, was kommt denn da auf die Fahrer zu?
3: Ja, heute beginnt die Tour in den Pyrenäen quasi so richtig. Über 186 Kilometer geht es von Pau nach Gavenie mit dem legendären Col du Tourmalet als Höhepunkt. Der fast 17 Kilometer lange Anstieg auf über 2100 Meter wird die Kletterer und Klassementfahrer erstmals so richtig fordern. Und der Tourmalet gehört zu den Klassikern der Tour de France. Danach folgt dann noch eine lange Abfahrt, ehe es anschließend zur ersten Bergankunft dieser Tour geht. Deshalb ist es gut möglich, dass die Favoriten um Tadej Pogacar und Jonas Vingegaard den Kampf um den Etappensieg eher einer starken Ausreißergruppe überlassen und sich vor allem auf das gelbe Trikot konzentrieren. Gestern gehörte die Bühne noch den Sprintern, das erste Mal bei dieser Tour. Der Niederländer Olaf Koy gewann in Pau, sein erster Tour-Etappensieg. Max Kanter, der Deutsche, sprintete als Zweiter aufs Podium. Das gelbe Trikot verteidigte der Norweger Torstein Train trotz eines Sturzes auf den Schlusskilometern. Heute wird das Ganze für ihn noch eine größere Herausforderung.
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Teddy Swims, Mr. Know-It-All. Und wieder ist eine ganz große von uns gegangen. Weltstar Bonnie Tyler ist im Alter von 75 Jahren verstorben. Sie wurde die letzten Monate unter anderem in Portugal im Krankenhaus behandelt, war längere Zeit auch im künstlichen Koma und eigentlich hieß es auch, sie sei wieder auf dem Weg der Besserung. Dann aber eben die traurige Nachricht vor wenigen Minuten, dass sie im Alter von 75 Jahren gestorben ist. Unter anderem in Zwickau, Löber und Leipzig wollte sie ja hier bei uns in Sachsen auch auf der Bühne stehen und wieder einmal sagt man, viel zu früh die Bühne des Lebens verlassen. Mit ihrer Reibeisenstimme und vor allem seit Jahrzehnten begeisterte sie Menschen in aller Welt und die hatte immer Power, ordentlich Power, so wie in diesem Song hier. Wir verneigen uns vor einer Ausnahmekünstlerin. Das ist Bonnie Tyler hier mit Holding Out for a Hero.

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2: Mit Luise Lippert, schönen guten Tag. Begleitet von bundesweiten Protesten berät heute der Aufsichtsrat von Volkswagen über sein geheimes Sparpaket. Bei dem Automobilkonzern steht ein radikaler Umbau an. Mehrere Medien berichten inzwischen übereinstimmend, dass die Produktion in den Werken Zwickau und Emden in 5 Jahren auslaufen soll. Bei den Nutzfahrzeugen in Hannover soll 2032 Schluss sein, 2 Jahre später auch bei Audi in Neckarsulm. Weltweit könnten bei VW bis zu 100.000 Stellen wegfallen. Bestätigt ist das bisher aber noch nicht. Die Polizei ermittelt zum Verdacht eines möglichen Missbrauchsdelikts in Schleife bei Weißwasser. Eine 15-Jährige wurde unbekleidet in einem Wohngebiet der Gemeinde angetroffen, bestätigte uns die Polizei. Was dem vorausgegangen sei, könne noch nicht gesagt werden. Umfangreiche Ermittlungen wurden aufgenommen. Nach unseren Informationen soll es einen Tatverdächtigen türkischer Nationalität geben. Er soll sich nach bislang unbestätigten Angaben in Abschiebehaft befinden. Der Vorfall geschah bereits Ende Juni. Die Sanierung des Jahn-Sportplatzes in Kamenz ist vorangekommen. Auch der Bau des neuen Funktionsgebäudes. Heute Nachmittag wird Richtfest gefeiert. Die Anlage wird für rund 3,7 Millionen Euro fit gemacht für den Schulsport. Errichtet werden unter anderem eine Laufrunde und eine Sprintbahn, eine Weitsprung- und Kugelstoßanlage sowie ein Kleinfeldplatz für Basketball und Volleyball. Bisher sind Anträge auf Kinder- und Elterngeld mit einem Wust an Formularen verbunden. Das soll jetzt einfacher werden. Warum, weiß Stefan Schütz.
3: Die Unterstützungen sollen künftig ohne Antrag ausgezahlt werden. Das will der Bundestag heute beschließen. Generellen Anspruch haben alle Eltern, die in Deutschland steuerpflichtig sind und ein Kind unter 18 Jahren haben, das hier oder in einem anderen EU-Land lebt. Sonderregeln gibt es für Kinder in Ausbildung.
2: Im Fall des tödlichen Angriffs auf einen Zugbegleiter in Rheinland-Pfalz ist der Angeklagte zu 10 Jahren Gefängnis verurteilt worden. Das Landgericht Zweibrücken sprach den 26-Jährigen wegen Körperverletzung mit Todesfolge schuldig. Weniger Fans als erwartet bei der Fußball-WM. Vor den Viertelfinals liegt der Zuschauerschnitt laut FIFA bei rund 65.000 Fans pro Spiel. Damit bleibt das Turnier hinter der letzten Ausgabe in Nordamerika zurück. 1994 kam im Schnitt um die 69.000 Zuschauer. Vielleicht sind Details hohen Ticketpreise Grund.
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5: Einen wunderschönen Donnerstag. Ein paar Wolken ziehen immer mal durch, aber die sehen eher putzig aus, machen nicht weiter. Sonst herrlich viel Blau und wunderschöner Sonnenschein. Die Temperaturen bei uns in der Lausitz gehen auf 22 Grad rauf. Morgen wird es noch viel schöner mit viel Sonnenschein und bis zu 25 Grad. Und am Wochenende toppen wir das Ganze nochmal. Da geht's dann wirklich endlich mal wieder in die hochsommerliche Richtung. Mit Höchstwerten so um die 27, 28 Grad. Und auf den Straßen, da sieht's mittlerweile wieder ziemlich entspannt aus. Wir haben nur 2 Blitzer, Ebersbach, Georgswalder Straße, 30er-Zone an der Bahnbrücke und B178 Zittau an der Abfahrt Eckersberg in der Baustelle, 50er-Zone.
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6: Und wir servieren jetzt zu Ihrer Mittagspause die passende Musik. Unter anderem mit Leonie, mit Shawn Mendes, mit Gigi Agostino und die Hithalbe Stunde starten wir jetzt mit Kamerad und Wie mein. Mahlzeit.
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16: Viel Sonne, auch ein paar dickere Wolken und Temperaturen bis zu 22 Grad. So sieht's heute aus bei uns in der Lausitz. Die Nacht dann nur mit wenigen Wolken. Stellenweise wird es auch ganz klar. Temperaturen gehen runter auf 12 Grad. Morgen dann viel Sonne und bis zu 25 Grad. Auch der Samstag sehr freundlich bis zu 26 Grad. Am Sonntag ein paar mehr Wolken, aber auch mehr Temperatur bis zu 28 Grad. Es blitzt auf der B178 in Zittau an der Abfahrt Eckersberg, in der Baustelle in der 50er-Zone und einer in Ebersbach auf der Georgswalder Straße an der Bahnbrücke. Staus und Blitzer melden Sie kostenlos an die 03-800 und die 4.
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18: Mit Daniel Pabel und jetzt mit ordentlich Schwung von Loreen und Euphoria.

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1: Ein musikalischer Sommerabend erwartet Sie heute im Amphitheater der Neuen Bühne Senftenberg. Ab 19.30 Uhr heißt es im Weißen Rössel. Freuen Sie sich auf das berühmte Liebeschaos rund um Kellner Leopold, Wirtin Josepha und die Gäste des legendären Romantikhotels. Mit viel Humor, Ohrwürmern aus der Operette und live gespielter Musik bringt das Ensemble die Goldenen Zwanziger auf die Bühne. Ein unterhaltsamer Abend voller Charme, Gefühl und großer Melodien. Heute Abend im Amphitheater am Senftenberger See.
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0: Somber und Home Wrecker. Am Donnerstagmittag, ich weiß nicht, wie es Ihnen geht, ich müsste mal was essen.
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2: Normalzeit, Daniel, ist hier noch Platz?
0: Na, Majoshi, na klar. Sag mal, was gibt's denn bei dir heute zum Mittag?
2: Ach na ja, ich habe heute Zucchini-Falafel gebettet auf asiatischen Berglinsen mit einem Turm aus gebratener Aubergine und Avocado-Guacamole. Und du?
0: Ich Schnitzel mit Pommes-Schranke.
2: Das ist doch.
0: Das geht so.
2: Vorsicht bei KI.
0: Aha,
2: ja,
0: aha.
2: Eine Studie sagt nämlich, KI-Tools geben oft katastrophale Finanztipps. Heißt, fast jeder Fünfte hat dank KI schon mal Geld verloren.
0: Ah ja, da bin ich ja altmodisch.
2: Hä?
0: Ich verliere mein Geld immer noch durch die eigene Blödheit.
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4: Mit Luise Lippert. Schönen guten Tag. Deutschlands größter Autobauer will massiv sparen. Bei Volkswagen geht es heute um die Zukunft des Konzerns und damit auch um Jobs und Standorte, auch hier in Sachsen. Mehrere Medien berichten, dass in Zwickau und Emden in 5 Jahren die Produktion auslaufen soll. Auch Hannover und Audi in Neckarsulm stehen wohl auf der Streichliste. Über das geheime Sparpaket berät heute der Aufsichtsrat. Zeitgleich protestieren bundesweit VW-Beschäftigte gegen die Sparmaßnahmen. Trauer um Pop- und Rocklegende. Bonnie Tyler ist im Alter von 75 Jahren verstorben. Das gab ihre Familie am Vormittag bekannt. Sie sei gestern Abend unerwartet in einer Klinik in Portugal an den Folgen ihrer Krankheit verstorben. Tyler sollte am 30. Oktober im Messepark Löbau auftreten, außerdem im November in Leipzig und in einem Jahr in Zwickau. Die Sanierung des Jahn-Sportplatzes in Kamenz ist vorangekommen. Auch der Bau des neuen Funktionsgebäudes. Heute Nachmittag wird Richtfest gefeiert. Mehr weiß Knut Michael Kunert.
5: Die über 100 Jahre alte Anlage wird für rund 3,7 Millionen Euro fit gemacht für den Schulsport. Errichtet werden unter anderem eine Laufrunde und eine Sprintbahn, eine Weitsprung- und Kugelstoßanlage sowie ein Kleinfeldplatz für Basketball und Volleyball. Der Jahn-Sportplatz wird künftig von rund 1200 Schülern genutzt. Er soll aber auch den Kamenzern offen stehen.
4: Das Zittauer Kinderhaus St. Antonius ist Landessieger beim bundesweiten Kita-Wettbewerb Kleine Hände, große Zukunft. Die Mädchen und Jungen besuchten ein Zahnlabor und die Werkstätten des Gerhard-Hauptmann-Theaters. Sie schauten den Profis über die Schulter und konnten sich selbst ausprobieren. Die Bahn baut mal wieder, dieses Mal in Dresden. Deshalb fallen die Züge ab heute in den Abend- und Nachtstunden von 20.30 Uhr bis 2 Uhr zwischen Klotzsche und Hauptbahnhof aus, teilte die Länderbahn mit. Bis 15. Juli gilt ein Ersatzfahrplan. Herber Schlag für Studierende. Die geplante BAföG-Reform wird verschoben. Das haben die zuständigen Fachpolitiker von Union und SPD mitgeteilt. Einzelheiten von Joshua Heiser.
6: Damit müssen Studis, die nicht mehr bei ihren Eltern wohnen, länger auf eine Erhöhung der Wohnkostenpauschale warten. Eigentlich sollte diese ab dem nächsten Wintersemester von 380 auf 440 Euro steigen. Das soll jetzt erst im Sommersemester 27 passieren.
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8: Sonne und Wolken im Wechsel bei uns in der Lausitz. Die Temperaturen erreichen Werte von bis zu 22 Grad. Die kommende Nacht dann gering bewölkt, stellenweise auch klar. Die Temperaturen gehen runter auf 12 Grad. Morgen dann viel Sonnenschein und bis zu 25 Grad. Auch der Samstag sehr sonnig, bis zu 26 Grad. Am Sonntag ein paar mehr Wolken und Temperaturen bis zu 28 Grad. Es blitzt auf der B178 in Zittau an der Abfahrt Eckersberg in der Baustelle in der 50er-Zone und ein Blitzer in Ebersbach, Georgswalder Straße an der Bahnbrücke in der 30er-Zone. Staus und Blitzer melden Sie kostenlos an die 03x800 und die 4.
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9: Und mit einer schönen Vorbereitung auf die sommerlichen Tage, die vor uns stehen, mit sommerlicher Musik. Unter anderem von Justin Wellington, von Bibi Rexha, von 21 Pilots. Es gibt eine musikalische Portion Eis gleich. Und hier ist David Guetta und Alphaville.

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0: Schönen sonnigen Donnerstagnachmittag. Radio Lausitz. Wir begleiten Sie mit allem, was Sie so brauchen, mit der passenden Musik. Zum Beispiel mit Melanie C, Never Be The Same Again. Oder Musik aus Sachsen für Sachsen. Double Disco Machine, In The Dark. Und der Sommer dreht ja nochmal richtig auf die nächsten Tage. Die Details haben wir im Wetter gleich.
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2: Sonne und Wolken heute für die Lausitz, Temperaturen bis zu 22 Grad. Die Nacht dann gering bewölkt, stellenweise ganz klar bei 12 Grad. Morgen viel Sonne und bis zu 25 Grad. Auf der A4 Görlitz in Richtung Dresden staut es sich zwischen der Grenze und Görlitz aktuell 10 Minuten Zeitverlust. Eine ungesicherte Unfallstelle in Hörlitz auf der L60, wer sich da auskennt, möglichst weit drum rumfahren. Und es blitzt auf der B178 in Zittau an der Abfahrt Eckersberg in der Baustelle und in Ebersbach ein Blitzer auf der Georgswalder Straße an der Bahnbrücke. Wenn Ihnen noch was auffällt, Stau oder Blitzer, gerne melden. Die Nummer ist kostenlos 03x800 und die 4.
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4: Mit Daniel Pavel und natürlich bringen wir Sie auf den aktuellen Stand der Dinge, was die WM angeht. Wer ist noch drin, wer ist draußen, wer gegen wen überhaupt und warum. Das alles gleich nach Purple Disco Machine und in der

0: Einen schönen Donnerstagnachmittag und Achtung, drüben auf der A14 Leipzig Richtung Nossen zwischen Grimma und Mutschen. Behinderungen, da eine ungesicherte Unfallstelle auf der linken Spur. Vorsicht!
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0: So, es sind noch 8 Spiele, die es bei der Fußball-WM zu schauen gibt. Das Finale rückt also immer näher. In 10 Tagen ist es soweit. Erstmals wird dann in New Jersey auch eine Halbzeitshow geboten. Neben Madonna und Shakira wird jetzt auch Justin Bieber auftreten. Die FIFA stellt den kanadischen Popstar als weiteren Protagonisten vor. Vorbild ist da so die Halftime-Show beim Super Bowl. Und Macher der Show ist kein geringer als Coldplay-Sänger Chris Martin. Die Show dauert 11 Minuten. Damit bleibt die Halbzeitpause beim Finale 15 Minuten lang. Und der Rasen soll auch nicht in Mitleidenschaft gezogen werden.
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0: Das ist also dann übernächsten Sonntag am 19. Und hier gibt es quasi einen kleinen musikalischen Vorgeschmack auf die Halbzeitshow beim Finale. Justin Bieber und

Oliver Stone, To Love Somebody. Und es ist das Musik-Comeback des Jahres. Bon Jovi haben in New York erstmals wieder gerockt. Frontmann John Bon Jovi konnte ja wegen schweren Problemen mit den Stimmbändern lange Zeit gar nicht mehr singen, hat einiges dann ausprobiert und sich letztendlich einer Operation unterzogen. Und jetzt ist er wieder fast ganz der Alte. Insgesamt gibt es gleich 9 Konzerte, alle in New York und im Spätsommer dann auch eine Europatournee. Welcome back, Bon Jovi. Hier ist It's My Life.

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1: Mit Lutz Escher. Die Polizei ermittelt zum Verdacht eines möglichen Missbrauchsfalls in Schleife bei Weißwasser. Eine 15-Jährige wurde nackt in einem Wohngebiet der Gemeinde angetroffen, bestätigte uns die Polizei. Was dem vorausgegangen ist, könne noch nicht gesagt werden. Umfangreiche Ermittlungen wurden aufgenommen. Nach unseren Informationen soll es einen Tatverdächtigen türkischer Nationalität geben. Er soll sich nach bislang unbestätigten Angaben in Abschiebehaft befinden. Der Vorfall geschah bereits Ende Juni. An allen VW-Werken in Deutschland wird heute gestreikt. Die IG Metall hat als Reaktion auf die Aufsichtsratssitzung in Wolfsburg zu Arbeitskämpfen aufgerufen. Hintergrund sind die geplanten Sparmaßnahmen. Medienberichten zufolge will Volkswagen mehrere Standorte schließen, auch hier in Sachsen. Demnach soll in Zwickau und Emden in 5 Jahren die Produktion auslaufen. Auch Hannover und Audi in Neckarsulm stehen wohl auf der Streichliste. Die britische Rocksängerin Bonnie Tyler ist tot. Zuletzt lag sie im künstlichen Koma, aus dem sie aber wieder erwacht war. Jetzt starb sie mit 75 Jahren an einer schweren Darmerkrankung. Lieder wie Total Eclipse of the Heart oder Holding Out for a Hero machten Bonnie Tyler zu einem Pop- und Rock-Superstar der 80er Jahre. Tyler sollte am 30. Oktober im Messepark Löbau auftreten, außerdem im November in Leipzig und in einem Jahr in Zwickau. Das Zittauer Kinderhaus St. Antonius ist Landessieger beim bundesweiten Kita-Wettbewerb Kleine Hände, große Zukunft. Die Mädchen und Jungen besuchten ein Zahnlabor und die Werkstätten des Gerhard-Hauptmann-Theaters. Knut Michael Kunot.
2: Sie schauten den Profis über die Schulter und sie konnten sich selbst ausprobieren. Ihre Erlebnisse brachten sie auf ein Wettbewerbsposter. Das Kinderhaus erhielt neben der Gewinnerplakette auch 500 Euro für ein Kita-Fest oder einen Projekttag. Ines Brisowski-Graf, Vizepräsidentin der Handwerkskammer Dresden, lobte den kreativen Beitrag. Es sei wichtig, die Neugier der Kinder schon früh für das Handwerk zu wecken.
1: Herber Schlag für Studenten. Die geplante BAföG-Reform wird verschoben. Das haben die zuständigen Fachpolitiker von Union und SPD mitgeteilt. Damit müssen Studis, die nicht mehr bei ihren Eltern wohnen, länger auf eine Erhöhung der Wohnkostenpauschale warten. Eigentlich sollte diese ab dem nächsten Wintersemester von 380 auf 440 Euro steigen. Jetzt soll das erst im nächsten Sommersemester passieren.
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4: Heute bis wolkig, maximal 25 Grad in der Nacht. Tiefstemperaturen zwischen 14 und 10 Grad. Morgen überwiegend freundlich, meist trocken, 25 bis 27 Grad. Am Sonnabend viel Sonnenschein bis 29 Grad. Und am Sonntag eine Mischung aus Sonne und Wolken bis 30 Grad. Und der Blick auf die Straßen hier in der Lausitz. Auf der A4 Richtung Görlitz stockt zwischen Ohorn und Burkau. Ein Unfall auf der L60 in Hörlitz. Und geblitzt wird in Bautzen B156, Thomas-Münzer-Straße, Hoyerswerda, Südstraße und Ebersbach, Georgswalder-Straße. Staus und Blitzer bitte melden. Die Telefonnummer ist kostenlos. 03x800 und die 4.
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5: Da sind wir schon wieder in der zweiten Hälfte der Arbeitswoche. Morgen ist schon wieder Freitag und wir haben es ja gerade gehört. Das Wochenende wird fantastisch, was das Wetter angeht. Da geht's rauf mit den Temperaturen. Und wir sorgen für die passende Musik jetzt mit I Wanna Dance With Somebody. Es sind Whitney Houston und Callum Scott. 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

0: Sommerradio mit Dermot Kennedy und Kiss Me. Wir haben kurz schon darüber gesprochen. Bonnie Tyler ist mit 75 Jahren verstorben. Die mit ihr schon verschobenen Konzerte im Herbst in Löbau und in Leipzig und das Open Air im nächsten Sommer in Zwickau sind damit hinfällig. Sehr, sehr schade, denn wir hätten ihr die Auftritte wirklich sehr gegönnt. Bonnie war auch echt nett zu mir im Interview, das ich damals im Fernsehen mit ihr führen durfte. Und wir werden uns immer an sie erinnern für ihren größten Hit Total Eclipse of the Heart, den Bonnie übrigens sehr geliebt hat.
1: That song is an evergreen for me. It's one of the most iconic songs ever. And I'm so lucky to have it for my own.
0: Dieser Song ist für mich ein Evergreen, einer der herausragendsten Songs aller Zeiten. Und ich bin so glücklich, dass ich ihn mir zu eigen machen durfte, hat Bonnie im Interview erzählt. Morgen Abend wollte sie eigentlich Open Air in der Zwickauer Freilichtbühne singen mit ihrer unsterblichen Stimme.

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1: So, wichtige Meldung vom Verkehrsdienst A4 Chemnitz Richtung Dresden zwischen Reichenossen und Wilsdruff. Achtung, defekter PKW auf der linken Spur, Personen auf der Fahrbahn. A4 Richtung Dresden zwischen Reichenossen und Wilsdruff. Defekter PKW auf der linken Spur, es sind Personen auf der Fahrbahn.

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16: Heute bis wolkig, maximal 25 Grad in der Nacht. Tiefsttemperaturen zwischen 14 und 10 Grad. Morgen überwiegend freundlich, meist trocken, 25 bis 27 Grad. Am Sonnabend viel Sonnenschein bis 29 Grad. Und am Sonntag eine Mischung aus Sonne und Wolken bis 30 Grad. Ein Fußgänger auf der L49 zwischen Harso und Cottbus. Ein Unfall auf der L60 in Hörlitz. Und geblitzt wird in Bautzen B156, Thomas-Münzer-Straße, in Ebersbach, Georgswalder-Straße und in Hoyerswerda auf der Südstraße. Staus und Blitzer bitte melden, Nummer ist kostenlos 0-3x800 und die 4.
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0: Da ist er. Und hier ist Carly Rae Jepsen. Call Me Maybe.

0: Die erfolgreichsten Cowboys im deutschen Rockgeschäft reiten an diesem Wochenende in Sachsen ein für gleich zwei Konzerte. The Bossos spielen zweimal Open Air. Das erste Konzert morgen auf der Festung Königstein. Da wart ihr schon mal und ihr freut euch richtig drauf.
1: So Bogen und Festung, das ist schon sehr eindrucksvoll. Das finde ich schon stark. Also das ist schon eine sehr exponierte Lage, die diese Festung hat. Und man kann sich schon gut erahnen, warum man das damals genau dort so platziert hat. Also damit war natürlich der Blick für diverse Kilometer rund um ins Land natürlich frei und keiner hatte da eine Chance, ungesehen sich da anzunähern.
0: Ja, und für das Open Air am Samstag braucht ihr gar nicht weit zu reiten bzw. zu fahren. Da habt ihr noch ein bisschen Zeit, um Sachsen zu genießen, denn es geht nach Leipzig.
1: Das ist ja oft nicht so. Manchmal sind die Tourpläne ja wirklich wild gemischt, dass man wirklich viele, viele hunderte Kilometer zurücklegen muss. Und das ist wirklich sehr, sehr schön und sehr entspannt. Freuen wir uns auch drauf, weil das nämlich, wie du sagst, wirklich ein Wochenende ist, wo wir ein bisschen Zeit mitbringen können. Und ja, und Leipzig dann am nächsten Tag ist natürlich auch schön. Freue ich mich auch drauf. Leipzig ist immer eine Reise wert und auch immer gut zu uns gewesen. Also wir sind sehr, sehr gerne dort. Sachsen generell ist für Bossos ein tolles Pflaster. Haben wir immer gute Shows, haben wir gute Fans. Und jetzt sind wir in der Parkbühne Leipzig, die sehr, sehr schön sein soll. Da war ich noch nicht. Kennst du die?
0: Das ist ein schöner Platz für Sommer-Open-Air-Konzerte mit The Bossos, die Parkbühne in Leipzig. Und genau für dieses Konzert am Samstag haben wir noch Plätze auf der Gästeliste organisiert. Die holen Sie sich jetzt mit etwas Glück, mit einem kostenlosen Anruf an der 08000 78 8000.

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1: Joe, End of Beginning.
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0: The End of Beginning heißt bei uns gleich Rednecks in the Spirit of the Hawk.
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2: Das Lausitzer Seenland steht für Wandel, neue Perspektiven und außergewöhnliche Ausflugsziele. Ein besonderes Beispiel dafür ist die Kraftzentrale Brieske bei Senftenberg. Sie wurde 1966 als modernes Kraftwerk in Betrieb genommen und versorgte die Brikettfabriken Marga 1 und 2 mit Strom und Dampf. Heute steht sie leer und unter Denkmalschutz als Zeuge der Industriekultur der Lausitz. Das gewaltige Gebäude und die besondere Industrieatmosphäre machen die Kraftzentrale zu einem beeindruckenden Fotomotiv und zu einem sichtbaren Symbol für den Strukturwandel im Lausitzer Seenland. Damit dieser geschichtsträchtige Ort künftig noch stärker touristisch genutzt werden kann, führt die Eigentümerin, die LMBV, eine Verwendungs- und Machbarkeitsstudie zur zukünftigen touristischen Nutzung durch. Ziel ist es, Perspektiven für die weitere Entwicklung des Areals zu prüfen und die Kraftzentrale langfristig als touristischen Anziehungspunkt der Region zu stärken.
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0: Das ist nicht neu von Loy, aber das ist cool. Gold, einen wunderschönen Nachmittag. Gleich mit Mark Amber, Be Long Together und Kultmusik, Party-Kultmusik aus den 90ern. Carla Fried from Desire.
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15: Mit Lutz Escher. Unfalltragödie in Weißwasser. Ein Autofahrer ist am Morgen aus bisher unbekannter Ursache gegen den Treppenaufgang eines Wohnhauses gekracht. Er verstarb wenig später im Krankenhaus. Der 52-Jährige war auf der Teichstraße unterwegs. Er kam von der Fahrt.
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15: Mit Lutz Escher. Unfalltragödie.

0: Die Teichstraße blieb für die Dauer der Unfallaufnahme zwischen der Forster- und der Pestalozzi-Straße gesperrt. Der Verkehrsunfalldienst ermittelt. Deutschlands größter Autobauer Volkswagen will massiv sparen. Heute geht es um die Zukunft des Konzerns und damit um Jobs und Standorte, auch hier in Sachsen. Mehrere Medien berichten, dass in Zwickau und Emden in 5 Jahren die Produktion auslaufen soll. Auch Hannover und Audi in Neckarsulm stehen wohl auf der Streichliste. Über das geheime Sparpaket berät heute der Aufsichtsrat. Zeitgleich protestieren bundesweit VW-Beschäftigte gegen die Sparmaßnahmen. Die Sanierung des Jahn-Sportplatzes in Kamenz ist vorangekommen, auch der Bau des neuen Funktionsgebäudes. Heute wird Richtfest gefeiert. Knut Michael Kunot.
1: Die über 100 Jahre alte Anlage wird für rund 3,7 Millionen Euro fit gemacht für den Schulsport. Errichtet werden unter anderem eine Laufrunde und eine Sprintbahn, eine Weitsprung- und Kugelstoßanlage sowie ein Kleinfeldplatz für Basketball und Volleyball. Der Jahn-Sportplatz wird künftig von rund 1200 Schülern genutzt. Er soll aber auch den Kamenzern offen stehen.
0: Grünen-Fraktionschefin Katharina Dröge hat der Koalition im Bundestag eine so wörtlich handwerklich grottenschlechte Politik vorgeworfen. Sie kritisierte, dass der geplante Anstieg der Rentenbeiträge alles auffressen würde, was durch die Einkommenssteuerreform an Geld für Familien reinkäme. Das Krankenkassensparpaket nannte sie eine Unverschämtheit. Im Fall des tödlichen Angriffs auf einen Zugbegleiter in Rheinland-Pfalz ist der Angeklagte zu 10 Jahren Gefängnis verurteilt worden. Das Landgericht Zweibrücken sprach den Griechen wegen Körperverletzung mit Todesfolge schuldig. Der 26-Jährige war Anfang Februar beim Schwarzfahren erwischt worden und hatte den Schaffner so heftig geschlagen, dass der Mann eine tödliche Hirnblutung erlitt. Der Fall hatte bundesweit Entsetzen und eine Debatte über die Sicherheit des Zugpersonals ausgelöst.
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3: Heute bis wolkig, maximal 25 Grad in der Nacht. Tiefstemperaturen zwischen 14 und 10 Grad. Morgen überwiegend freundlich, meist trocken, 25 bis 27 Grad. Am Sonnabend viel Sonnenschein bis 29 Grad. Und am Sonntag eine Mischung aus Sonne und Wolken bis 30 Grad. Der übliche Nachmittagsverkehr auf den Straßen geblitzt wird auf der Thomas-Münzer-Straße in Bautzen, B156, in Hoyerswerda auf der Südstraße und in Ebersbach auf der Georgswalder-Straße. Staus und Blitzer bitte melden, die Telefonnummer ist kostenlos 03x800 und die 4 und die WhatsApp-Nummer finden Sie bei uns im Netz radiolausitz.de.
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5: Weil in Sachsen weniger Klassenarbeiten geschrieben werden, hätte man laut Normenkontrollrat 35 Millionen Euro gespart. Warum das, mein Kollege Sven Günther bezweifelt, das hören Sie hier bei uns in ein paar Minuten.

0: Das One-Hit-Wonder von Nathan Evans. The Well of Man. Hier ist jetzt nochmal Radio gleich mit Bryan Adams und Sommermusik aus dem Jahre 69 im übertragenen Sinne. Summer of 69 hören wir gleich.
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2: Egal welche Idee die Regierung vorschlägt, sie wird im besten Fall kritisiert, im schlimmsten mit dem Ende des Vaterlandes gleichgesetzt. Es fehlt einfach an positiven Nachrichten. Die Fußballer sind zum Vergessen und bei VW denkt man über Werksschließungen nach, obwohl man im ersten Quartal 1,5 Milliarden Euro Gewinn gemacht hat. In Sachen Good News hilft in Sachsen jetzt der Normenkontrollrat. Dort sitzen 6 Damen und Herren, die ausrechnen, wie viel der Freistaat für die Umsetzung von Gesetzen bezahlen muss. Und von denen hört man jetzt, erstmals seit 2016 sind die Kosten durch Bürokratieabbau um 35 Millionen Euro gesunken. Hauptsächlich weil an Gymnasien die Zahl der Klassenarbeiten und Klausuren verringert wurde. Wie bitte? 35 Millionen Ersparnis durch weniger Klassenarbeiten? 35 Millionen Euro gespart, weil Lehrer weniger Klausuren korrigieren müssen? Bei allem Verständnis für das Herbeisehen von positiven Nachrichten. Diese Rechnung ist eine Mogelpackung, denn man spart keinen Cent, weil die Lehrer bezahlt werden, egal ob sie mehr oder weniger Arbeiten korrigieren.

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0: stundenlang zuhören, die Jungs von Coldplay und Klox, das ist ihr Sommerradio. Radio Lausitz. Ich mit dem aktuellen Hit von Kygo, Save My Love. Na aber, so klingt der Sommer hier bei uns in der Lausitz. Gleich mehr davon.
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14: Heute bis wolkig, maximal 25 Grad in der Nacht. Tiefstemperaturen zwischen 14 und 10 Grad. Morgen überwiegend freundlich, meist trocken, 25 bis 27 Grad. Am Sonnabend viel Sonnenschein bis 29 Grad. Und am Sonntag eine Mischung aus Sonne und Wolken bis 30 Grad. Der übliche Nachmittagsverkehr auf den Straßen geblitzt wird auf der Thomas-Münzer-Straße in Bautzen, B156, in Hoyerswerda auf der Südstraße und in Ebersbach auf der Georgswalder-Straße. Staus und Blitzer bitte melden, die Telefonnummer ist kostenlos 03x800 und die 4 und die WhatsApp-Nummer finden Sie bei uns im Netz radiolausitz.de.
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0: Und ich schicke Ihnen mal sonnige Grüße aus dem Studio.
17: Nossa!

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1: Ein musikalischer Sommerabend erwartet Sie heute im Amphitheater der Neuen Bühne Senftenberg. Ab 19.30 Uhr heißt es im Weißen Rössel. Freuen Sie sich auf das berühmte Liebeschaos rund um Kenner Leopold, Wirtin Josepha und die Gäste des legendären Romantikhotels. Mit viel Humor, Ohrwürmern aus der Operette und live gespielter Musik bringt das Ensemble die goldenen 20er auf die Bühne. Ein unterhaltsamer Abend voller Charme, Gefühl und großer Melodien. Heute Abend im Amphitheater am Senftenberger See.
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0: könnte der ultimative Wettersong für den heutigen Tag sein. It feels so good. Es fühlt sich so gut an. Sonic. Gleich gibt's Musik, Kultmusik aus den 90ern von Erasure. Always. Und wir verraten Ihnen in der nächsten Stunde, warum unsere Tina Wojnowski aus der Nachrichtenredaktion im Sommer grundsätzlich keinen Urlaub macht.
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8: Mit Lutz Escher. Vorstand und Aufsichtsrat von Volkswagen haben sich mit einem Schreiben an die protestierende Belegschaft gewandt. Darin äußerten sie Verständnis für den heutigen Arbeitskampf an allen VW-Standorten.

Man teile die Sorgen um die Zukunft des Konzerns, heißt es. Deshalb gebe es einen Zukunftsplan. Produkte und Entwicklungen sollen stärker regionalen Märkten angepasst und Unternehmensstrukturen gestrafft werden. Und auch Überkapazitäten sollen abgebaut werden. Über heute getroffene Entscheidungen will die VW-Spitze schnellstmöglich informieren. Die Polizei ermittelt zum Verdacht eines Sexualverbrechens in Schleife bei Weißwasser. Eine 15-Jährige wurde mit Lutz Escher. Vorstand und Aufsichtsrat von Volkswagen haben sich mit einem Schreiben an die protestierende Belegschaft gewandt. Darin äußerten sie Verständnis für den heutigen Arbeitskampf an allen VW-Standorten. Man teile die Sorgen um die Zukunft des Konzerns, heißt es. Deshalb gebe es einen Zukunftsplan. Produkte und

0: Weißwasser. Eine 15-Jährige wurde unbekleidet in einem Wohngebiet der Gemeinde angetroffen, bestätigte uns die Polizei. Im Visier der Ermittler ist ein 29-jähriger Türke. Er befindet sich nach unseren Informationen in Abschiebehaft. Ein Untersuchungshaftbefehl wurde bislang nicht erlassen. Das setze einen dringenden Tatverdacht voraus, der zum gegenwärtigen Zeitpunkt nicht gegeben sei, sagte uns eine Sprecherin der Staatsanwaltschaft Görlitz. Das Zittauer Kinderhaus St. Antonius ist Landessieger beim bundesweiten Kita-Wettbewerb Kleine Hände, große Zukunft. Die Mädchen und Jungen besuchten ein Zahnlabor und die Werkstätten des Gerhard-Hauptmann-Theaters. Knut-Michael Kunot.
1: Sie schauten den Profis über die Schulter und sie konnten sich selbst ausprobieren. Ihre Erlebnisse brachten sie auf ein Wettbewerbsposter. Das Kinderhaus erhielt neben der Gewinnerplakette auch 500 Euro für ein Kita-Fest oder einen Projekttag. Ines Brisowski-Graf, Vizepräsidentin der Handwerkskammer Dresden, lobte den kreativen Beitrag. Es sei wichtig, die Neugier der Kinder schon früh für das Handwerk zu wecken.
0: Zwei Eilanträge gegen das geplante Gesundheitssparpaket sind in Karlsruhe gescheitert. Das Bundesverfassungsgericht hat die Anträge von Grünen und Linken abgelehnt. Grüne und Linke halten das eilige Gesetzgebungsverfahren für unzulässig, da die Koalition kurz vor der Abstimmung noch 280 Seiten an Änderungen vorgelegt hatte. Unterdessen hat der Bundestag das Kindergeld ohne Antrag beschlossen. Ab Januar sollen Familien das Geld automatisch bekommen, zunächst ab dem zweiten Kind, später auch für Erstgeborene. Währenddessen werden Studenten, die nicht mehr daheim wohnen, vertröstet. Weil die geplante BAföG-Reform verschoben wird, kommt die Anhebung der Wohnkostenpauschale von 380 auf 440 Euro erst im nächsten Sommersemester.
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4: Heute bis wolkig, maximal 25 Grad in der Nacht. Tiefsttemperaturen zwischen 14 und 10 Grad. Morgen überwiegend freundlich, meist trocken, 25 bis 27 Grad. Am Sonnabend viel Sonnenschein bis 29 Grad. Und am Sonntag eine Mischung aus Sonne und Wolken bis 30 Grad. Auf den Straßen hier in der Lausitz der übliche Nachmittagsverkehr. Geblitzt wird auf der B96 in Wartha und in Ebersbach auf der Georgswalder Straße. Staus und Blitzer bitte melden. Die Telefonnummer ist kostenlos 03x800 und die 4 und die WhatsApp-Nummer finden Sie bei uns im Netz radiolausitz.de. Wir wünschen eine gute Fahrt.
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5: Na, da sind wir mittendrin im Donnerstagnachmittag. Was stand denn da in der Zeitung? Oli P. kommt zurück bei Gute Zeiten, Schlechte Zeiten. Bin ein großer Fan von GZSZ. Kann mich noch erinnern, damals hat er noch Haare gehabt und hat nicht gesungen. Dann fing er an mit Singen, dann war er weg als Schauspieler. Also, es ist das spektakulärste Comeback des Jahres. Gleich nach Jürgen Klopp auf der Trainerbank.
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0: Das ist eine richtig coole Nummer an ihrem Sommerradio von David Guetta und Bibi Rexha. I'm good, Klammer auf, Blue, Klammer zu. Gleich geht's auf die Insel mit Madonna, La Isla Bonita.
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0: Es geht ein tiefer Riss quer durch unser Land. Ja, die einen machen gerade Urlaub und die anderen, die sehen zu, dass auf Arbeit die Arbeit trotzdem fertig wird. Meine liebe Kollegin Tina Wojnowski aus der Nachrichtenredaktion gehört zu denen, die bei uns im Sender die Fahne hochhalten. Liebe Tina, bei dir ist der Sommer frei von Urlaub.
2: Das mache ich eigentlich schon die ganzen letzten Jahre über. Im Sommer gibt es so viel zu tun im Garten, da muss regelmäßig gegossen werden und das möchte ich auch den Nachbarn nicht antun. Also mache ich das lieber selber. Wir fahren eigentlich am allerliebsten im Frühjahr oder im Herbst in den Urlaub.
0: Da freuen sich die Pflanzen im Garten und es freut sich der Kontostand. Und das passt ja auch ein bisschen in den Trend, den Urlaub da zu verbringen, wo man sich auskennt, weil man da zu Hause ist. Wo sind denn deine Lieblingsecken hier bei uns in Sachsen?
2: Für einen Urlaub in Sachsen würde ich das Erzgebirge empfehlen oder die Oberlausitz. Das sind so zwei Regionen, die finde ich einfach toll. Im Erzgebirge die Abwechslung und in der Oberlausitz die netten Menschen. Ja, und die Sächsische Schweiz gehört natürlich auch dazu.
0: Ach, die netten Menschen in der Oberlausitz. Ja, da bin ich geboren, da bin ich zu Hause. So, egal ob Sie weit wegfliegen im Urlaub oder ganz in der Nähe bleiben, haben Sie bitte erholsame Tage. Und wenn Sie gemeinsam mit uns durchziehen in diesem Sommer, Feierabend im Sommer bei schönem Wetter ist ja auch wie ein ganz kurzer Urlaub.

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1: Es ist ein Schicksalstag für Volkswagen, dieser Donnerstag. Der Aufsichtsrat berät heute über das geheime Sparpaket. Es geht um Jobs und mögliche Werksschließungen, auch hier bei uns in Sachsen. An den VW-Standorten Dresden, Chemnitz und Zwickau gab es deshalb heute Protestaktionen. Jan Otto von der IG Metall.
2: Ich halte das für verantwortungslos, was da passiert. Die Kolleginnen und Kollegen sind hoch verunsichert. Das ist auch der Grund, warum wir entschieden haben, heute übrigens bundesweit an allen Volkswagen-Standorten bei Audi, bei Porsche und so weiter vor die Tür zu gehen. Auch die Kollegen in Leipzig sind gerade bei Porsche vor der Tür. Das, was da gemacht wird, ist nicht nur unprofessionell, sondern sorgt dafür, dass die Leute nicht wissen, steht eigentlich der Deal noch? Was wollt ihr uns damit eigentlich sagen? Weil dieser Abgesang übrigens auch auf die gesamte Industrie, der tut uns allen nicht gut und der ist auch unnötig. Wir könnten zusammen Transformationen gestalten. Dazu sind Kolleginnen und Kollegen auch bereit. Aber so kriegt man, glaube ich, keine Motivation in der Belegschaft hin. Und ich bin erstmal froh, dass wir sagen können, dass wir an allen Standorten jetzt auch gut vertreten waren. Und ich sage auch deutlich, ich hoffe sehr, dass alles, was in der Presse stand, sich heute in dieser Aufsichtsratssitzung jetzt aber nicht bewahrheiten wird.
1: Das hoffen wir auch und wir halten Sie natürlich auch auf dem Laufenden, dann spätestens wieder bei uns in den Nachrichten um 10 vor 5.
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18: Heute bis wolkig, maximal 25 Grad in der Nacht. Tiefsttemperaturen zwischen 14 und 10 Grad. Morgen überwiegend freundlich, meist trocken, 25 bis 27 Grad. Am Sonnabend viel Sonnenschein bis 29 Grad. Und am Sonntag eine Mischung aus Sonne und Wolken bis 30 Grad. Auf den Straßen hier in der Lausitz der übliche Nachmittagsverkehr. Geblitzt wird auf der B96 in Wartha und in Ebersbach auf der Georgswalder Straße. Staus und Blitzer bitte melden. Die Telefonnummer ist kostenlos 03x800 und die 4 und die WhatsApp-Nummer finden Sie bei uns im Netz radiolausitz.de. Wir wünschen eine gute Fahrt.
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1: Ja, und heute wird wieder Fußball gespielt. Gleich mehr dazu.

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0: Herrlich, Taylor Swift und Open Light. Hier ist ihr Sommerradio und die frisch Vermählte hat jetzt ganz andere Sorgen. Den Müll der Hochzeit von Taylor Swift, den kann man jetzt im Internet ersteigern. Darunter sollen auch verschiedene Schwangerschaftstests sein. Ja, 1500 Euro für das gesamte Müllpaket. Warum man jetzt mit einem Schwangerschaftstest zur Hochzeit geht, erschließt sich mir nicht wirklich. Gut, gleich gibt's Musik von Hosea, Take Me to Church. Vorher sprechen wir mal über die schönste Nebensache der Welt, Fragezeichen?
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0: Die Fußball-WM geht in die entscheidende Phase, denn die Viertelfinals beginnen heute. Und bei diesen vier Spielen gibt's eigentlich immer nur die Konstellation David gegen Goliath, Jens Umreit.
3: Richtig, egal ob bei England gegen Norwegen, Argentinien gegen die Schweiz, Spanien gegen Belgien und eben heute Frankreich gegen Marokko. Es gibt immer die Konstellation Favorit gegen Außenseiter. Heute sind die Franzosen der Favorit. 5 Siege in 5 WM-Spielen. Dazu haben sie mit Kylian Mbappé einen der WM-Stars. Der hat schon 7-mal getroffen. Und beim Achtelfinalsieg gegen Deutschland-Bezwinger Paraguay haben die Franzosen zudem bewiesen, dass sie auch mit unbequemen Gegnern fertig werden. Aber Marokko ist längst kein Überraschungsteam mehr. Die sind das Nonplusultra in Afrika, haben mit Youngster Ayoub Bouadi den Schlüsselspieler etabliert. Der hat auch mal im französischen Nachwuchs gekickt. Deshalb natürlich ein besonderes Spiel für ihn heute. Überhaupt kicken viele marokkanische Nationalspieler in Frankreich, wie zum Beispiel Kapitän Achraf Hakimi. Bitter für Marokko der Ausfall von Ismaïl Saïbari, dreifacher Torschütze bei dieser Weltmeisterschaft und künftiger Bayern-Profi, der kann verletzungsbedingt wohl nicht spielen. Um 22 Uhr geht's los in Boston.
0: Vielen Dank, Jens, und für alle Fußballfans natürlich wie immer viel Spaß heute.
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0: Das ist Ihr Nachmittag mit Ihrem Lieblingsradio und gleich gibt's Kultmusik von Nana und Lonely, das und vieles mehr gleich nach unseren News.
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16: Mit Lutz Escher. Cottbus kann aufatmen. Die Weltkriegsbombe wurde entschärft, die beiden Zünder unschädlich gemacht. Danach konnte der Sperrkreis aufgehoben werden und die Menschen wieder zurück in ihre Häuser. Der 250 Kilogramm schwere Blindgänger war Anfang dieser Woche auf dem Bahngelände gefunden worden. Der Zug-, Straßenbahn- und Busverkehr wurde während der Entschärfung unterbrochen. Begleitet von bundesweiten Protesten berät heute die VW-Spitze in Wolfsburg über das geheime Sparpaket. Bei dem Automobilkonzern steht ein radikaler Umbau an. Die Zukunft von Jobs und Werken steht auf dem Spiel, auch bei uns in Sachsen. Dagegen gab es heute heftige Proteste auch an den Standorten Zwickau, Chemnitz und Dresden. Jan Otto von der IG Metall hat eine klare Botschaft an die VW-Spitze.
17: Übernehmt Verantwortung, lasst diese Unsicherheit jetzt auch mal vorbei sein, gebt den Leuten eine Perspektive und wir als IG Metall, wir haben ja an der Veränderung durchaus immer Bereitschaft gezeigt, mitzuwirken. Aber das, was gerade passiert, das hat nicht dazu geführt, dass das Vertrauen nach vorne ging. Also ist die Botschaft, sorgt für klare Verhältnisse, holt uns vor allem rechtzeitig mit ins Boot.
16: Medienberichten zufolge soll die Produktion in den Werken Zwickau und Emden in 5 Jahren auslaufen. Bestätigt ist das bislang nicht. Häuslebauer in Sachsen müssen erneut tiefer in die Tasche greifen. Die Preise lagen im Mai für Neubauten um 5,3% höher als noch vor einem Jahr, teilte das Statistische Landesamt mit. Preistreiber sind neben Personal- und Materialkosten vor allem die gestiegenen Transportkosten, bedingt durch die höheren Kraftstoffpreise. Kein guter Tag für Grüne und Linke. Das Bundesverfassungsgericht hat mehrere Anträge gegen die Gesundheitsreform und das neue Heizungsgesetz abgelehnt. Die Abgeordneten hatten der Regierung vorgeworfen, die Gesetze im Eilverfahren durchs Parlament zu bringen. Mit der Entscheidung aus Karlsruhe kann in 5 Jahren auslaufen. Bestätigt ist das bislang nicht. Häuslebauer in Sachsen müssen erneut tiefer in die Tasche greifen. Die Preise lagen im Mai für Neubauten um 5,3% höher als noch vor einem Jahr, teilte das Statistische Landesamt mit. Preistreiber sind neben Personal- und Materialkosten vor allem die gestiegenen Transportkosten.

0: Mit der Entscheidung aus Karlsruhe kann der Bundestag morgen wie geplant über die Gesetze abstimmen. Bereits heute hat der Bundestag das Kindergeld ohne Antrag beschlossen. Das entsprechende Gesetz soll zum Jahreswechsel in Kraft treten und gestaffelt eingeführt werden. Das heißt, zunächst entfällt die Antragspflicht ab dem zweiten Kind, später dann auch für Erstgeborene. Das EU-Parlament hat für die Einführung des digitalen Euros gestimmt. Ab Anfang 2029 sollen digitale Euros in einer App gespeichert und wie Bargeld eingesetzt werden können. Damit will sich die EU unabhängiger von Anbietern wie Visa, Mastercard oder PayPal machen.
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2: Heiter bis wolkig, maximal 25 Grad in der Nacht. Tiefsttemperaturen zwischen 14 und 10 Grad. Morgen überwiegend freundlich, meist trocken, 25 bis 27 Grad. Am Sonnabend viel Sonnenschein bis 29 Grad. Und am Sonntag eine Mischung aus Sonne und Wolken bis 30 Grad. A17 Prag Richtung Dresden. Ein Pflasterteil liegt zwischen Heidenau und Dresden-Prohlis auf der Autobahn. Da wird geblitzt auf der B6 in Höhe der A4 Auffahrt Görlitz. Auf der B96 in Warta und in Hoyerswerda am Aldi Richtung Kaufland. Staus und Blitzer bitte melden, Nummer ist kostenlos 03x800 und die 4. Gute Fahrt.
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4: Oh, vielleicht waren Sie auch dabei bei den Konzerten von Purple Disco Machine am Zwinger Pfingsten. Das waren Konzerte. Mein lieber Herr Gesangsverein, es hat ganz viel Spaß gemacht und schreit nach mehr. Er hat sich ja jetzt erst einmal eine Auszeit genommen. Da plagt ihm wohl ein bisschen der Tinnitus und hat gesagt, Gesundheit geht vor. Nichtsdestotrotz, wir haben ihn bei uns in der Playlist. Hier ist Purple Disco Machine zusammen mit den Jungs von Hurts und Wonderful Life.

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3: Im Kletterwald Zittauer Gebirge wartet ein echtes Ferienabenteuer zwischen den Baumwipfeln. In bis zu 11 Metern Höhe geht's über schwankende Seile und wackelige Elemente. Und wer noch mehr Nervenkitzel sucht, der saust mit der Seilrutsche über die Landschaft und genießt den Blick von oben. Der Waldseilgarten in Großschönau ist genau richtig für alle, die Bewegung, Natur und ein bisschen Mut kombinieren wollen. Geschulte Trainer sorgen natürlich für die nötige Sicherheit. In den Sommerferien ist der Kletterwald ab 10 Uhr geöffnet.
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So, Achtung, Autofahrer, Falschfahrer auf der A14 Leipzig-Halle zwischen Leipzig-Nordost und Schkeuditz. Achtung, da ist ein Falschfahrer unterwegs, bitte nicht überholen. Fahren Sie rechts ran, bitte Vorsicht, Falschfahrer auf der A14 zwischen Leipzig-Nordost und Schkeuditz.

0: Noch einmal die Sofortmeldung vom Verkehrsdienst A14 Leipzig Richtung Halle zwischen Leipzig Nordost und Schkeuditz. Achtung, Falschfahrer unterwegs, bitte nicht überholen. Fahren Sie in beiden Richtungen sehr, sehr vorsichtig.
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0: So, gerne nochmal der Hinweis, A14 zwischen Leipzig und Halle, zwischen Leipzig Nordost und dem Schreuditzer Kreuz. Achtung, Falschfahrer bitte nicht überholen. Das ist neu, der Song von Loi. Gleich gibt's mehr davon, vom Sound für unsere wunderbare Lausitz.
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14: Heiter bis wolkig in der Lausitz, in der Nacht. Tiefsttemperaturen zwischen 14 und 10 Grad. Morgen überwiegend freundlich, meist trocken, 25 bis 27 Grad. Am Sonnabend viel Sonnenschein bis 29 Grad. Und am Sonntag eine Mischung aus Sonne und Wolken bis 30 Grad. In Ohorn ist die Pulsnitzer Straße nach einem Unfall gesperrt an der Straße am Pflegeheim. Geblitzt wird auf der B6 in Höhe der A4 Auffahrt Görlitz und in Hoyerswerda auf der Südstraße am Aldi Richtung Kaufland. Kommen Sie gut ans Ziel, Staus und Blitzer bitte melden, die Telefonnummer ist kostenlos 0-3x800 und die 4. Wir wünschen eine gute Fahrt.
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0: Ich hab den Krach gemacht hier. Mensch, und das so kurz vorm Feierabend. Ich wünsche Ihnen einen wunderbaren Nachmittag jetzt mit Ed Sheeran und Felix Jähn und Fotograf. Gleich das Neueste vom Sport.

0: Unser bayerisches Sonnenscheinchen, unsere Leonie mit Don't Worry. Gleich wird getanzt mit Max Giesinger. Vorher gibt es unseren Mann für den Sport, Jens Umhalt.
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2: Frankreich und Marokko öffnen heute Abend das WM-Viertelfinale. Die Franzosen gehen als Favorit in das Duell. Marokko will sich für das 0:2 gegen Frankreich im WM-Halbfinale 2022 revanchieren. Verzichten müssen die Nordafrikaner allerdings auf Bayern-Neuzugang Ismaël Saibari, der mit einer Muskelverletzung ausfällt. Kurios, zwei marokkanische Journalisten waren bei der Pressekonferenz vor dem Spiel lautstark aneinander geraten. Anstoß zur Partie heute in Boston ist um 22 Uhr. Jürgen Klopp wird dem DFB offenbar keine Ablöse kosten. Nach Informationen der Bild bleibt der designierte Bundestrainer Red Bull stattdessen als Markenbotschafter erhalten. Klopps Vertrag beim Verband soll bis zur WM 2030 laufen. Zum Trainerteam sollen unter anderem seine langjährigen Vertrauten Pep Leinders und Peter Krawitz gehören. Die DFB-Spitze um Bernd Neuendorf und Hans-Joachim Watzke reist am Wochenende zu Klopp nach New York, um mit dem 59-Jährigen die Details zu verhandeln. Am Sachsenring steigt von morgen bis zum Sonntag der deutsche Lauf der Motorrad-WM. Sportlich gilt Ducati-Pilot Marc Marquez als Topfavorit auf seinen 10. MotoGP-Sieg auf dem Sachsenring. Zum Grand Prix werden wieder mehr als 250.000 Zuschauer erwartet.
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0: kleines Stündchen haben wir noch. Da gibt es gleich eine neue Folge aus unserer Reihe Geschichte und Geschichten. Und die Tour de France, na klar, die haben wir auch im Blick. Was ist heute passiert auf dieser Etappe? Wir sagen es Ihnen in der nächsten Stunde.
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17: Mit Lutz Escher. Die Polizei ermittelt zum Verdacht eines Sexualdelikts in Schleife bei Weißwasser. Eine 15-Jährige wurde unbekleidet in einem Wohngebiet der Gemeinde angetroffen, bestätigte uns die Polizei. Was dem vorausgegangen sei, könne noch nicht gesagt werden. Knut Michael Kunot.
18: Im Visier der Ermittler ist ein 29-jähriger Türke. Er befindet sich nach unseren Informationen in Abschiebehaft. Ein Untersuchungshaftbefehl wurde bislang nicht erlassen. Das setzt einen dringenden Tatverdacht voraus, der zum gegenwärtigen Zeitpunkt nicht gegeben sei, sagte uns eine Sprecherin der Staatsanwaltschaft Görlitz. Der Vorfall geschah bereits Ende Juni. Das Mädchen soll nun von einem Richter vernommen werden.
17: Bei Volkswagen geht es heute um die Zukunft des Konzerns und damit um Jobs und Standorte, auch hier in Sachsen. Der Aufsichtsrat berät über ein geheimes Sparpaket. Aus diesem Anlass protestierten heute bundesweit VW-Beschäftigte vor ihren Standorten, auch in Dresden, Chemnitz und Zwickau. Dort soll Medienberichten zufolge in 5 Jahren die Produktion auslaufen. Jan Otto von der IG Metall hofft, dass sich das nicht bewahrheitet.
19: Wir haben Zwickau einen Standort, der stand heute in der Beschäftigtenzahl ganz erheblich. erheblich nach unten eh schon geht. Und wenn der in Frage gestellt wird, dann sage ich ganz deutlich, dann wird das den erbitterten Widerstand der IG Metall hervorrufen. Wir können das nicht vertreten für die Region. Jeder Arbeitsplatz, der in Zwickau weggeht, zieht mehrere Arbeitsplätze nach sich, unter anderem in der Zuliefererindustrie. Und das ist das Ende von dem, was noch geht, ist erreicht.
17: Einbrecher sind in eine Jugendhilfe und in eine Pflegeeinrichtung in Cottbus eingedrungen. Sie hatten es auf Wertgegenstände abgesehen. Gestohlen wurden Musiktechnik und Werkzeug. Was in der Pflegeeinrichtung gestohlen wurde, dazu machte die Polizei keine Angaben. Die Täter hätten aber eine Spur der Verwüstung hinterlassen. Herber Schlag für Studenten. Die geplante BAföG-Reform wird verschoben. Das haben die zuständigen Fachpolitiker von Union und SPD mitgeteilt. Damit müssen Studis, die nicht mehr bei ihren Eltern wohnen, bis zum nächsten Sommersemester auf eine Erhöhung der Wohnkostenpauschale warten. Eine der ganz großen Popstimmen ist für immer verstummt. Bonnie Tyler ist im Alter von 75 Jahren nach schwerer Krankheit gestorben. Das hat ihr Manager bestätigt. Die Sängerin lag zuletzt über Wochen in einer Klinik in Portugal im künstlichen Koma. Zu Tylers größten Hits gehörten Total Eclipse of the Heart und Holding Out for a Hero.
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20: Heiter bis wolkig in der Lausitz, in der Nacht Tiefsttemperaturen zwischen 14 und 10 Grad. Morgen überwiegend freundlich, meist trocken, 25 Grad.
17: Die nicht mehr bei ihren Eltern wohnen, bis zum nächsten Sommersemester auf eine Erhöhung der Wohnkostenpauschale warten. Eine der ganz großen Popstimmen ist für immer verstummt. Bonnie Tyler ist im Alter von 75 Jahren nach schwerer Krankheit gestorben. Das hat ihr Manager bestätigt. Die Sängerin lag zuletzt über Wochen in einer Klinik in Portugal im künstlichen Koma.

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2: Heiter bis wolkig in der Lausitz, in der Nacht Tiefstemperaturen zwischen 14 und 10 Grad. Morgen überwiegend freundlich, meist trocken, 25 bis 27 Grad. Am Sonnabend viel Sonnenschein bis 29 Grad. Und am Sonntag eine Mischung aus Sonne und Wolken bis 30 Grad. Der Blick auf die Straßen. In Ohorn ist die Pulsnitzer Straße nach einem Unfall gesperrt in Höhe der Straße am Pflegeheim. Dann Fußgänger auf der B169 in Höhe der A15 Auffahrt Cottbus West. Geblitzt wird auf der B6 Höhe A4 Auffahrt Görlitz und in Hoyerswerda auf der Südstraße am Aldi Richtung Kaufland. Wir wünschen eine gute Fahrt.
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3: Wir freuen uns alle auf das Wochenende. Wir haben es gerade gehört, es wird richtig schön, es wird richtig heiß. Bis dahin heißt es noch durchhalten, die Nächte werden noch mal ein bisschen kühler. Dafür haben wir heiße Musik jetzt mit Lola Young und Messi.

0: ist neu in unserer Playlist. Olivia Rodrigo und Drop Dead. Wunderschönen guten Abend.
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2: Das Lausitzer Seenland steht für Wandel, neue Perspektiven und außergewöhnliche Ausflugsziele. Ein besonderes Beispiel dafür ist die Kraftzentrale Brieske bei Senftenberg. Sie wurde 1966 als modernes Kraftwerk in Betrieb genommen und versorgte die Brikettfabrik Marga 1 und 2 mit Strom und Dampf. Heute steht sie leer und unter Denkmalschutz als Zeuge der Industriekultur der Lausitz. Das gewaltige Gebäude und die besondere Industrieatmosphäre machen die Kraftzentrale zu einem beeindruckenden Fotomotiv und zu einem sichtbaren Symbol für den Strukturwandel im Lausitzer Seenland. Damit dieser geschichtsträchtige Ort künftig noch stärker touristisch genutzt werden kann, führt die Eigentümerin, die LMBV, eine Verwendungs- und Machbarkeitsstudie zur zukünftigen touristischen Nutzung durch. Ziel ist es, Perspektiven für die weitere Entwicklung des Areals zu prüfen und die Kraftzentrale langfristig als touristischen Anziehungspunkt der Region zu stärken.
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16: Heiter bis wolkig in der Lausitz, in der Nacht Tiefsttemperaturen zwischen 14 und 10 Grad. Morgen überwiegend freundlich, meist trocken, 25 bis 27 Grad. Am Sonnabend viel Sonnenschein bis 29 Grad. Und am Sonntag eine Mischung aus Sonne und Wolken bis 30 Grad. Die Straße zwischen Ohorn und Pulsnitz ist gesperrt. Es gab einen Unfall auf der Pulsnitzer Straße in Höhe der Straße am Pflegeheim. Geblitzt wird auf DB6 in Höhe der A4 Auffahrt Görlitz und in Ramenau auf der Hauptstraße. Staus und Blitzer, bitte melden. Die Telefonnummer ist kostenlos 03x800 und die 4 und die WhatsApp-Nummer finden Sie auf radiolausitz.de.
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17: So ist es. Halbe Stündchen haben wir noch. Freue mich drauf. Jetzt auf Pink und Trustfall.

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2: Die allererste echte Bergetappe bei der diesjährigen Tour de France hat die Kräfteverhältnisse ordentlich zurechtgerückt. Tadej Pogacar hat dabei ein dickes, fettes Ausrufezeichen gesetzt. Der ist auch in diesem Jahr nicht zu schlagen, oder Jens Umbreit?
3: Das war eine Machtdemonstration, Roman. Tadej Pogacar griff am legendären Tourmalet an, ließ die komplette Konkurrenz stehen und fuhr die letzten 40 Kilometer als Solist dem Etappensieg entgegen. Damit holte sich der Tour-Titelverteidiger nicht nur seinen 23. Tour-Etappensieg, sondern auch das gelbe Trikot. Sein größter Rivale, Jonas Vingegaard, verlor mehr als 2 Minuten 40. Eine krachende Niederlage für den Dänen. Florian Lipowitz zeigte ein starkes Rennen. Der Deutsche hielt mit den besten Kletterern lange Zeit mit und unterstrich, dass er auch in diesem Jahr im Kampf um Platz 3 ein ernstes Wort mitreden kann. Wurde am Ende Sechster und meinte in der ARD:
4: Ich denke, wir müssen jetzt um Platz 3 fahren. Jonas war halt auch super stark und wir müssen jetzt einmal Tag für Tag schauen.
3: Der bisherige Tour-Spitzenreiter Thorstein Train musste dem hohen Tempo schon am Tourmalet Tribut zollen, stürzte dann später bei der Abfahrt und verlor das gelbe Trikot, das er 2 Tage lang tragen durfte. Nach der heutigen schweren Etappe in den Pyrenäen wartet morgen ein entspannterer Tagesabschnitt. Es geht Richtung Bordeaux und viele spricht dafür, dass dann die Sprinter, so wie gestern, um den Tagessieg kämpfen.
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0: Morgen um die Zeit verabschieden wir Sie schon ins Wochenende. Bis dann haben wir noch ein bisschen Zeit. Ich wünsche Ihnen jetzt ganz viel Spaß hier noch bei uns im Programm. Ich mache jetzt Feierabend. Ich bin Roman Knoblauch. Morgen Mittag haben wir ein Date. Ich bin da. Ich hoffe, Sie auch.
1: Guten Morgen!
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11: Mit Lutz Escher. Schwerer Unfall heute Morgen in Neusalza-Spremberg. Ein Autofahrer ist aus bisher unbekannter Ursache auf der B96 mit einem anderen PKW zusammengestoßen. Er kam daraufhin von der Straße ab, streifte einen Telefonmast und blieb an einem weiteren stehen. Der 63-Jährige erlitt schwere Verletzungen. Die Fahrerin des zweiten Autos wurde leicht verletzt. Die Polizei hat die Ermittlungen aufgenommen. Cottbus kann aufatmen. Die Weltkriegsbombe wurde entschärft, die beiden Zünder unschädlich gemacht. Danach konnte der Sperrkreis aufgehoben werden und die Menschen wieder zurück in ihre Häuser. Der 250 Kilogramm schwere Blindgänger war Anfang dieser Woche auf dem Bahngelände gefunden worden. Der Zug-, Straßenbahn- und Busverkehr wurde während der Entschärfung unterbrochen. Häuslebauer in Sachsen müssen erneut tiefer in die Tasche greifen. Die Preise lagen im Mai für Neubauten um 5,3% höher als noch vor einem Jahr, teilte das Statistische Landesamt mit. Im Februar waren es 3%. Knut Michael Kunot.
12: Preistreiber sind neben Personal- und Materialkosten vor allem die gestiegenen Transportkosten, bedingt durch die höheren Kraftstoffpreise. Mehr verlangt wurde für Klempnerarbeiten. Die Preise stiegen um 9,5%. Auch der Ausbau von Wohngebäuden hat sich verteuert. So schlugen zum Beispiel Dämm- und Brandschutzarbeiten an technischen Anlagen mit einer Erhöhung von 14,6% zu Buche.
11: Der Bundestag hat das Kindergeld ohne Antrag beschlossen. Ab Januar sollen Familien das Geld automatisch bekommen. Zunächst ab dem zweiten Kind, später auch für Erstgeborene. Währenddessen werden Studenten, die nicht mehr daheim wohnen, vertröstet. Weil die geplante BAföG-Reform verschoben wird, kommt die Anhebung der Wohnkostenpauschale von 380 auf 440 Euro erst im nächsten Sommersemester. Bonnie Tyler ist tot, das hat ihr Manager bestätigt. Die walisische Sängerin wurde 75 Jahre alt. Philipp Detlefs berichtet.
13: Bonnie Tyler hieß eigentlich Gaynor Hopkins, aber um Verwechslungen mit einer anderen Sängerin zu vermeiden, erfand sie ihren Künstlernamen. Ihre Karriere begann durch einen glücklichen Zufall, als ein Talentsucher aus London versehentlich ihren Auftritt in einem Club sah und sie unter Vertrag nahm. In den 90er Jahren nahm sie unter anderem 3 Alben mit Dieter Bohlen auf. Immer wieder tourte sie in Deutschland. Auch für den kommenden Sommer waren knapp 20 Konzerte geplant.
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15: In der Nacht Tiefsttemperaturen zwischen 14 und 10 Grad.
13: Club sah und sie unter Vertrag nahm. In den 90er Jahren nahm sie unter anderem 3 Alben mit Dieter Bohlen auf. Immer wieder tourte sie in Deutschland. Auch für den kommenden Sommer waren knapp 20 Konzerte geplant.
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0: A4 Dresden Richtung Chemnitz, ein Radwechsel an der Abfahrt Berbersdorf. Die rechte Spur ist gesperrt. Auch auf der A14 Halle Richtung Leipzig ein Radwechsel zwischen Leipzig Nord und Leipzig Mitte. Auch dort ist die rechte Spur gesperrt. Dann ein Unfall auf der A72 Chemnitz Richtung Leipzig zwischen Rastplatz Heinersee und Röther. Zwischen Ohorn und Pulsnitz wurde die Unfallstelle geräumt. Geblitzt wird in Dresden auf der Teplitzer Straße, Lipser Straße, Strehlener Straße, in Leipzig auf der Kieler Straße, außerdem Südtangente und in Ramenau auf der Hauptstraße.
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4: In der Nacht Tiefstemperaturen zwischen 14 und 10 Grad. Morgen freundlich, überwiegend trocken, 25 bis 27 Grad. Sonnabend viel Sonnenschein, meist trocken, bis 29 Grad. Sonntag eine Mischung aus Sonne und Wolken, bis 30 Grad. A4 Dresden Richtung Chemnitz. Ein Rad wird gewechselt an der Abfahrt Berbersdorf. Die rechte Spur ist gesperrt. Außerdem Radwechsel auf der A14 Halle Richtung Leipzig zwischen Leipzig Nord und Leipzig Mitte auf der rechten Spur. Dann gab es einen Unfall auf der A72 Richtung Leipzig zwischen Rastplatz Heiner See und Rötha. Da liegen Fahrzeugteile. Und Fußgänger auf der A72 zwischen Borna Süd und Rochlitz betrifft beide Richtungen. Geblitzt wird in Dresden auf der Teplitzer Straße, Lipse Straße, Strehlener Straße, in Leipzig auf der Kieler Straße, außerdem Südtangente und in Ramenau auf der Hauptstraße.
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6: Mit Lutz Escher. Die Polizei ermittelt zum Verdacht eines Sexualdelikts in Schleife bei Weißwasser. Eine 15-Jährige wurde unbekleidet in einem Wohngebiet der Gemeinde angetroffen, bestätigte uns die Polizei. Was dem vorausgegangen war, könne noch nicht gesagt werden, Knut Michael Kunut berichtet.
7: Im Visier der Ermittler ist ein 29-jähriger Türke. Er befindet sich nach unseren Informationen in Abschiebehaft. Ein Untersuchungshaftbefehl wurde bislang nicht erlassen. Das setzte einen dringenden Tatverdacht voraus, der zum gegenwärtigen Zeitpunkt nicht gegeben sei, sagte uns eine Sprecherin der Staatsanwaltschaft Görlitz. Der Vorfall geschah bereits Ende Juni. Das Mädchen soll nun von einem Richter vernommen werden.
6: Die Eckartsberger Straße in Zittau ist saniert worden. Sie wurde heute freigegeben und damit 7 Wochen früher als geplant. Die Verkehrsführung bleibt im Wesentlichen gleich. Allerdings wurde die bestehende Tempo-30-Zone im Baubereich erweitert. Die Sanierung hat rund 4,6 Millionen Euro gekostet. Einbrecher sind in eine Jugendhilfe und in eine Pflegeeinrichtung in Cottbus eingedrungen. Sie hatten es auf Wertgegenstände abgesehen. Gestohlen wurde Musiktechnik und Werkzeug. Was in der Pflegeeinrichtung gestohlen wurde, dazu machte die Polizei bislang keine Angaben. Die Täter hätten aber eine Spur der Verwüstung hinterlassen.
5: Und jetzt weitere Nachrichten aus Deutschland und der Welt.
8: Ich bin Oliver Urbanke. Der Bundestag hat den Plan zum Bau zahlreicher neuer Gaskraftwerke in den kommenden 5 Jahren gebilligt. Die neuen Anlagen sollen den Kohleausstieg und den Ausbau von Ökostrom flankieren. Auf Verbraucherinnen und Verbraucher kommen damit ab 2031 zusätzliche Kosten für eine neue Umlage zu, mit der die Förderung in Milliardenhöhe für die Betreiber finanziert werden soll. Eine umstrittene Honorarkürzung für Psychotherapeutinnen und Therapeuten ist nach einem Gerichtsentscheid vorerst gestoppt. Das Landessozialgericht Berlin-Brandenburg setzte die sofortige Vollziehung aus, wie ein Sprecher mitgeteilt hat. Hintergrund ist eine Klage der Kassenärztlichen Bundesvereinigung, die auch die Psychotherapeutinnen und Therapeuten vertritt. Der Beschluss im Eilverfahren sei rechtskräftig, heißt es vom Gericht. Das EU-Parlament hat grünes Licht für die sogenannte Chat-Kontrolle gegeben, aber nur vorübergehend bis 2028. Dieter Ebeling berichtet.
9: Im April war eine Ausnahmeregelung vom EU-Datenschutz.
8: Brandenburg setzte die sofortige Vollziehung aus, wie ein Sprecher mitgeteilt hat. Hintergrund ist eine Klage der Kassenärztlichen Bundesvereinigung, die auch die Psychotherapeutinnen und Therapeuten vertritt. Der Beschluss im Eilverfahren sei rechtskräftig, heißt es vom Gericht. Das EU-Parlament hat grünes Licht für die sogenannte Chat-Kontrolle gegeben, aber nur vorübergehend bis 2028.

0: WhatsApp, Signal und andere Messenger dürfen jetzt wieder auf den Endgeräten kontrollieren, was Nutzer schreiben, noch bevor sie es absenden.
1: Die Hitzewelle im Juni hat gezeigt, dass viele Straßen und Gleise nicht für solch extreme Temperaturen ausgelegt sind. Die Folgen: Blow-ups, geplatzter Beton und aufgeweichte Straßenbahnführungen. Verkehrsminister Schnieder will die Systeme mit modernen Baustoffen stabiler machen. Gleiches gelte auch für die Züge der Deutschen Bahn, insbesondere hier bei der Klimatechnik.
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3: In der Nacht Tiefsttemperaturen zwischen 14 und 10 Grad. Morgen freundlich, überwiegend trocken, 25 bis 27 Grad. Sonnabend viel Sonnenschein, meist trocken, bis 29 Grad. Sonntag eine Mischung aus Sonne und Wolken, bis 30 Grad. Es stockt auf der A4 Chemnitz Richtung Dresden zwischen Wilsdruf und Dreieck Dresden West. Außerdem auf der A9 Richtung Nürnberg zwischen Bitterfeld-Wolfen und Halle. Geblitzt wird in Leipzig auf der Südtangente und in Dresden auf der Teplitzer Straße und Strehlener Straße.
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2: In der Nacht Tiefstemperaturen zwischen 14 und 10 Grad. Morgen freundlich, überwiegend trocken, 25 bis 27 Grad. Sonnabend viel Sonnenschein, meist trocken, bis 29 Grad. Sonntag eine Mischung aus Sonne und Wolken, bis 30 Grad. Es stockt auf der A4 Chemnitz Richtung Dresden zwischen Wilsdruff und Dreieck Dresden West. Außerdem auf der A9 Richtung Nürnberg zwischen Bitterfeld-Wolfen und Halle. A9 Richtung Berlin, Autopanne zwischen Rastplatz-Bachfurt und Leipzig-West. Geblitzt wird in Leipzig auf der Südtangente und in Dresden auf der Teplitzer Straße und Strehlener Straße.
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1: Jennifer Lopez und David Guetta. Save me tonight.
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1: Jeder hört es doch gern, ein Lob. Aber loben Sie auch selbst? Meist stehen ja die Fehler im Vordergrund. Da wurde etwas vergessen und an anderer Stelle etwas falsch gemacht. Unsere Kinder kennen das oft auch aus der Schule. Leicht schwindet dann die Motivation und vielleicht auch ein bisschen das Selbstvertrauen. Und dabei sollte doch der Fokus lieber auf den Stärken liegen. Was kann der andere gut? Wo hilft er mit seinen Fähigkeiten? Das zu erkennen und zu benennen, erschafft Glück und Zufriedenheit. Ein kleines Lob, eine kleine Anerkennung kann Prozesse in Gang setzen, mit denen wir kaum gerechnet haben. Und das Schöne, wir profitieren ebenfalls davon. Jemand lächelt uns an, zeigt Dankbarkeit und verschafft uns damit auch ein gutes Gefühl. Also vielleicht schauen Sie heute einfach mal genauer hin. Wem können Sie mit ein wenig Anerkennung den Tag verschönern?
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5: Mit Lutz Escher. Schwerer Unfall heute Morgen in Neusalza-Spremberg. Ein Autofahrer ist aus bisher unbekannter Ursache auf der B96 mit einem anderen Pkw zusammengestoßen. Er kam daraufhin von der Straße ab, streifte einen Telefonmast und blieb an einem weiteren stehen. Der 63-Jährige erlitt schwere Verletzungen. Die Fahrerin des zweiten Autos wurde leicht verletzt. Die Polizei hat die Ermittlungen aufgenommen. Cottbus kann aufatmen. Die Weltkriegsbombe wurde entschärft, die beiden Zünder unschädlich gemacht. Danach konnte der Sperrkreis aufgehoben werden und die Menschen wieder zurück in ihre Häuser. Der 250 Kilogramm schwere Blindgänger war Anfang dieser Woche auf dem Bahngelände gefunden worden. Der Zug-, Straßenbahn- und Busverkehr wurde während der Entschärfung unterbrochen. Häuslebauer in Sachsen müssen erneut tiefer in die Tasche greifen. Die Preise lagen im Mai für Neubauten um 5,3% höher als noch vor einem Jahr, teilte das Statistische Landesamt mit. Im Februar waren es 3%. Knut Michael Kunoth.
6: Preistreiber sind neben Personal- und Materialkosten vor allem die gestiegenen Transportkosten, bedingt durch die höheren Kraftstoffpreise. Mehr verlangt wurde für Klempnerarbeiten. Die Preise stiegen um 9,5%. Auch der Ausbau von Wohngebäuden hat sich verteuert. So schlugen zum Beispiel Dämm- und Brandschutzarbeiten an technischen Anlagen mit einer Erhöhung von 14,6% zu Buche.
4: Und jetzt weitere Nachrichten aus Deutschland und der Welt.
7: Ich bin Oliver Urbanke. Deutschland soll in den kommenden Jahren zahlreiche neue Gaskraftwerke bekommen. Der Bundestag hat den Plänen der schwarz-roten Koalition zugestimmt. Zoe Tassovali berichtet.
8: Die neuen Kraftwerke sollen zunächst mit Erdgas laufen und später auf Wasserstoff umgestellt werden. Die Regierung sieht sie als Absicherung für den Kohleausstieg und den weiteren Ausbau der erneuerbaren Energien. Bezahlt wird das Ganze aber nicht nur vom Staat. Ab 2031 sollen auch Stromkunden eine neue Umlage finanzieren. Wie hoch die am Ende ausfällt, ist aktuell noch völlig offen.
7: Das EU-Parlament hat außerdem für die Einführung des digitalen Euros gestimmt. Jetzt müssen die 27 Mitgliedstaaten über den entsprechenden Entwurf verhandeln. Der Plan? Ab Anfang 2029 sollen digitale Euros in einer App gespeichert und wie Bargeld eingesetzt werden können. Damit will sich die EU unabhängiger von Anbietern wie Visa, Mastercard oder PayPal machen. Nach dem Tod mehrerer Mexikaner bei Einsätzen der US-Migrationsbehörde ICE will Mexiko rechtliche Schritte gegen die Verantwortlichen in den USA einleiten. Wie Außenminister Velasco mitgeteilt hat, sind bisher 3 mexikanische Migranten bei Abschieberazzien und 14 weitere in Migrationshaftzentren ums Leben gekommen. Das sei eine schmerzhafte Tragödie, auf die man nicht mehr nur diplomatisch reagieren werde. Weniger Fans als erwartet bei der Fußball-WM. Vor den Viertelfinals liegt der Zuschauerschnitt laut FIFA bei rund 65.000 pro Spiel. Damit blieb das Turnier hinter der letzten Ausgabe in Nordamerika zurück. 1994 kamen im Schnitt über 69.000 Fans. Grund könnten die hohen Ticketpreise sein. Heute beginnen die Viertelfinals mit dem Duell Frankreich gegen Marokko um 22 Uhr.
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11: In der Nacht Tiefsttemperaturen zwischen 14 und 10 Grad.
7: Zurück. 1994 kamen im Schnitt über 69.000 Fans. Grund könnten die hohen Ticketpreise sein. Heute beginnen die Viertelfinals mit dem Duell Frankreich gegen Marokko um 22 Uhr.
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0: 21 Grad. Sonntag eine Mischung aus Sonne und Wolken bis 30 Grad. Es stockt auf der A4 Chemnitz Richtung Dresden zwischen Wilsdruff und Dreieck Dresden West. Außerdem auf der A9 Richtung Nürnberg zwischen Bitterfeld-Wolfen und Halle. Geblitzt wird in Leipzig auf der Südtangente und in Dresden auf der Teplitzer Straße und Strehlener Straße.
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7: In der Nacht Tiefstemperaturen zwischen 14 und 10 Grad. Morgen freundlich, überwiegend trocken, 25 bis 27 Grad. Sonnabend viel Sonnenschein, meist trocken, bis 29 Grad. Sonntag eine Mischung aus Sonne und Wolken, bis 30 Grad. Es stockt auf der A4 Chemnitz Richtung Dresden zwischen Wilsdruff und Dreieck Dresden-West. Außerdem auf der A9 Richtung Nürnberg zwischen Bitterfeld-Wolfen und Halle. Geblitzt wird in Leipzig auf der Südtangente und in Dresden auf der Teplitzer Straße und Strehlener Straße.
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2: Mit Lutz Escher. Die Polizei ermittelt zum Verdacht eines Sexualdelikts in Schleife bei Weißwasser. Eine 15-Jährige wurde unbekleidet in einem Wohngebiet der Gemeinde angetroffen, bestätigte uns die Polizei. Was dem vorausgegangen war, könne noch nicht gesagt werden, Knut Michael Kunut berichtet.
3: Im Visier der Ermittler ist ein 29-jähriger Türke. Er befindet sich nach unseren Informationen in Abschiebehaft. Ein Untersuchungshaftbefehl wurde bislang nicht erlassen. Das setzt einen dringenden Tatverdacht voraus, der zum gegenwärtigen Zeitpunkt nicht gegeben sei, sagte uns eine Sprecherin der Staatsanwaltschaft Görlitz. Der Vorfall geschah bereits Ende Juni. Das Mädchen soll nun von einem Richter vernommen werden.
2: Die Eckartsberger Straße in Zittau ist saniert worden. Sie wurde heute freigegeben und damit 7 Wochen früher als geplant. Die Verkehrsführung bleibt im Wesentlichen gleich, allerdings wurde die bestehende Tempo-30-Zone im Baubereich erweitert. Die Sanierung hat rund 4,6 Millionen Euro gekostet. Einbrecher sind in eine Jugendhilfe und in eine Pflegeeinrichtung in Cottbus eingedrungen. Sie hatten es auf Wertgegenstände abgesehen. Gestohlen wurde Musiktechnik und Werkzeug. Was in der Pflegeeinrichtung gestohlen wurde, dazu machte die Polizei bislang keine Angaben. Die Täter hätten aber eine Spur der Verwüstung hinterlassen.
0: Und jetzt weitere Nachrichten aus Deutschland und der Welt.
4: Ich bin Yves Simon. Die schwarz-rote Koalition kann zwei ihrer wichtigsten Projekte wohl wie geplant vorantreiben. Das Bundesverfassungsgericht hat Eilanträge aus der Opposition gegen das Gesundheitssparpaket und das neue Heizungsgesetz abgelehnt. Dirk Zeitler berichtet für uns aus Berlin.
5: Damit ist für die Koalition die Gefahr eines erneut vermasselten Starts in den politischen Sommer vorerst gebannt. Doch vor dem Bündnis liegt jetzt viel angekündigte Gesetzesarbeit. Die umstrittenen Krankenkassenpläne von Gesundheitsministerin Wagen sollen die gesetzlichen Kassen von stark steigenden Milliardenausgaben entlasten. Frei ist der Weg auch für das neue Gebäudemodernisierungsgesetz. Schwarz-Rot will Kernpunkte der von der früheren Ampelregierung beschlossenen Regelung kippen.
4: 5 Monate nach dem tödlichen Angriff auf einen Zugbegleiter in Rheinland-Pfalz ist der Angeklagte zu 10 Jahren Gefängnis verurteilt worden. Der 26-Jährige hatte Anfang Februar keine Fahrkarte und hat den Schaffner so heftig geschlagen, dass der Mann eine letztlich tödliche Hirnblutung erlitten hat. Der Fall hat deutschlandweit eine Debatte über mangelnde Sicherheit in Zügen ausgelöst. Unternehmen wie WhatsApp, Microsoft, Google und Co. könnten schon bald wieder in privaten Chats nach Hinweisen auf sexuellen Kindesmissbrauch suchen dürfen. Nach einer überraschenden Wende in der Debatte um die sogenannte Chat-Kontrolle hat das EU-Parlament jetzt eine befristete Ausnahme von europäischen Datenschutzregeln gebilligt. Damit kann das Gesetzgebungsverfahren weitergehen. Eine umstrittene Honorarkürzung für Psychotherapeutinnen und Psychotherapeuten ist nach einem Gerichtsentscheid vorerst gestoppt. Das Landessozialgericht Berlin-Brandenburg hat die sofortige Vollziehung ausgesetzt, wie jetzt ein Sprecher erklärt hat. Hintergrund ist eine Klage der Kassenärztlichen Bundesvereinigung, die auch die Psychotherapeuten vertritt. Der Beschluss im Eilverfahren sei rechtskräftig, hat das Gericht heute erklärt.
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6: In der Nacht Tiefsttemperaturen zwischen 14 und 10 Grad. Morgen freundlich, überwiegend trocken, 25 bis 27 Grad. Sonnabend viel Sonnenschein, meist trocken, bis 29 Grad. Sonntag eine Mischung aus Sonne und Wolken, bis 30 Grad.
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6: In der Nacht Tiefsttemperaturen zwischen 14 und 10 Grad. Morgen freundlich, überwiegend trocken, 25 bis 27 Grad. Sonnabend viel Sonnenschein, meist trocken, bis 29 Grad. Sonntag eine Mischung aus Sonne und Wolken, bis 30 Grad.
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2: In der Nacht Tiefsttemperaturen zwischen 14 und 10 Grad. Morgen freundlich, überwiegend trocken, 25 bis 27 Grad. Sonnabend viel Sonnenschein, meist trocken, bis 29 Grad. Sonntag eine Mischung aus Sonne und Wolken, bis 30 Grad.
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8: Mit Lutz Escher. Schwerer Unfall heute Morgen in Neusalza-Spremberg. Ein Autofahrer ist aus bisher unbekannter Ursache auf der B96 mit einem anderen Pkw zusammengestoßen. Er kam daraufhin von der Straße ab, streifte einen Telefonmast und blieb an einem weiteren stehen. Der 63-Jährige erlitt schwere Verletzungen. Die Fahrerin des zweiten Autos wurde leicht verletzt. Die Polizei hat die Ermittlungen aufgenommen. Cottbus kann aufatmen. Die Weltkriegsbombe wurde entschärft, die beiden Zünder unschädlich gemacht. Danach konnte der Sperrkreis aufgehoben werden und die Menschen wieder zurück in ihre Häuser. Der 250 Kilogramm schwere Blindgänger war Anfang dieser Woche auf dem Bahngelände gefunden worden. Der Zug-, Straßenbahn- und Busverkehr wurde während der Entschärfung unterbrochen. Häuslebauer in Sachsen müssen erneut tiefer in die Tasche greifen. Die Preise lagen im Mai für Neubauten um 5,3% höher als noch vor einem Jahr, teilte das Statistische Landesamt mit. Im Februar waren es 3%. Knut Michael Kunoth.
9: Preistreiber sind neben Personal- und Materialkosten vor allem die gestiegenen Transportkosten, bedingt durch die höheren Kraftstoffpreise. Mehr verlangt wurde für Klempnerarbeiten. Die Preise stiegen um 9,5%. Auch der Ausbau von Wohngebäuden hat sich verteuert. So schlugen zum Beispiel Dämm- und Brandschutzarbeiten an technischen Anlagen mit einer Erhöhung von 14,6% zu Buche.
10: Und jetzt weitere Nachrichten aus Deutschland und der Welt.
11: Ich bin Yves Simon. Das Kindergeld soll in Zukunft automatisch und ohne den ganzen Papierkram ausbezahlt werden, den es im Vorfeld bisher gibt. Das hat der Bundestag beschlossen. Erstmal profitieren von der Neuregelung Eltern eines neugeborenen Babys, das schon Geschwister hat. Im Laufe des Jahres soll das Verfahren dann aber auch auf erstgeborene Kinder ausgeweitet werden. Das läuft dann so, das Standesamt, das die Geburtsurkunde ausstellt, informiert dann selbstständig die Familienkasse. Bei Volkswagen wächst der Widerstand gegen die verschärften Sparpläne des Konzerns. Während der Aufsichtsrat über das weitere Vorgehen berät, haben die Beschäftigten jetzt an mehreren Standorten über möglichen Stellenabbau und auch drohende Werksschließungen protestiert. Für uns berichtet Soita Sowali.
0: Trillerpfeifen, Sirenen und jede Menge rote Fahnen. So haben tausende Beschäftigte protestiert. In Wolfsburg zog der Protest sogar bis vor das Vorstandshaus. Bei vielen liegen die Nerven blank. Sie wissen seit Wochen nicht, wie es mit ihren Standorten weitergeht. Schließung, keine Schließung, Stellenabbau, ja oder nein? Die IG Metall spricht von einem Angriff auf die Belegschaft und wirft dem Vorstand vor, die Menschen bewusst zu verunsichern.
11: Deutschland wird Tomahawk-Marschflugkörper von den USA kaufen. Das hat Bundeskanzler Merz im Bundestag bei seiner Regierungserklärung angekündigt. Die Marschflugkörper werden dann in Deutschland stationiert und sollen hier eine wichtige Verteidigungslücke schließen. Deutschland und Dänemark halten erstmal an den Kontrollen an ihrer gemeinsamen Grenze fest. Bundesinnenminister Dobrindt nennt sie einen wichtigen Beitrag gegen illegale Migration. Beide Länder betonen ihre enge Zusammenarbeit in der Migrationspolitik und wollen bis Ende des Jahres eine Vereinbarung für den ersten Abschiebe-Return-Hub außerhalb der EU erreichen, der dann ab dem nächsten Jahr starten soll.
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13: In der Nacht Tiefsttemperaturen zwischen 14 und 10 Grad. Morgen freundlich, überwiegend trocken, 25 bis 27 Grad. Sonnabend viel Sonnenschein, meist trocken, bis 29 Grad. Sonntag eine Mischung aus Sonne und Wolken, bis 30 Grad.
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2: Das erste Viertelfinale der Fußball-Weltmeisterschaft läuft. Frankreich spielt gegen Marokko. Die zweite Halbzeit hat gerade begonnen. Tore sind noch nicht gefallen. 0:0 der Spielstand. Der Aufreger in der ersten Halbzeit, ein verschossener Elfmeter von Kylian Mbappé. Marokkos Torhüter Bono konnte den ganz sicher parieren. Frankreich, die bessere Mannschaft, tut sich allerdings schwer. Deshalb Tore, bislang Fehlanzeige. Frankreich gegen Marokko 0:0.
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2: In der Nacht Tiefsttemperaturen zwischen 14 und 10 Grad. Morgen freundlich, überwiegend trocken, 25 bis 27 Grad. Sonnabend viel Sonnenschein, meist trocken, bis 29 Grad. Sonntag eine Mischung aus Sonne und Wolken, bis 30 Grad.
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2: One More Time, das ist die Torhymne von Frankreich. Und die sind in der zweiten Halbzeit schon zweimal erklungen beim WM-Viertelfinale zwischen den Franzosen und Marokko in Boston. Die zwei Superstars haben getroffen. Kylian Mbappé mit dem 1:0 und wenige Minuten später Ousmane Dembélé mit dem 2:0. Frankreich ist auf Kurs Halbfinale bei der Fußball-Weltmeisterschaft, führt mit 2:0 gegen Marokko.
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2: Ich bin Yves Simon. Bei Volkswagen stehen massive Einsparungen an. Der Vorstand hat dem Aufsichtsrat einen Sanierungsplan vorgelegt. Die Modellpalette soll laut Konzernchef Oliver Blume um bis zu 50% schrumpfen. Zu möglichen Stellenstreichungen oder auch kompletten Werksschließungen hat er sich nicht geäußert. Betriebsratschefin Cavallo spricht von Respektlosigkeit und fordert Klarheit für die Belegschaft. Ein Medienbericht nennt allerdings bis zu 100.000 gefährdete Jobs und 4 bedrohte Werke. Deutschland soll in den nächsten Jahren einige neue Gaskraftwerke bekommen. Der Bundestag hat den Plänen der schwarz-roten Koalition jetzt zugestimmt. Bis Ende 2031 sollen neue Kraftwerke entstehen, damit auch genug Strom da ist, wenn der Wind und die Sonne nicht genügend Energie liefern. Für uns berichtet Soita Sovali.
3: Die neuen Kraftwerke sollen zunächst mit Erdgas laufen und später auf Wasserstoff umgestellt werden. Die Regierung sieht sie als Absicherung für den Kohleausstieg und den weiteren Ausbau der erneuerbaren Energien. Bezahlt wird das Ganze aber nicht nur vom Staat. Ab 2031 sollen auch Stromkunden eine neue Umlage finanzieren. Wie hoch die am Ende ausfällt, ist aktuell noch völlig offen.
2: Die Musikwelt trauert um Bonnie Tyler. Die britische Rocklegende ist im Alter von 75 Jahren gestorben. Die Sängerin war Ende April in Portugal operiert worden und lag dort zuletzt im künstlichen Koma. Einer ihrer bekanntesten Hits war Holding Out for a Hero. Immer weniger Menschen in Deutschland greifen zum Buch und das merkt inzwischen auch die komplette Branche, denn der Umsatz ist laut dem Börsenverein des deutschen Buchhandels im letzten Jahr um knapp 2,7% gesunken. Und auch in diesem Jahr sieht es nicht viel besser aus, denn besonders junge Menschen lesen immer weniger. Dafür steigen aber die Verkaufszahlen für Hörbücher deutlich an. Eine Frau aus Chemnitz ist beim Online-Kauf eines Klimageräts offenbar auf einen Fake-Shop hereingefallen. Clarissa Kunert kennt die Hintergründe.
4: Wie die Verbraucherzentrale Sachsen mitteilt, hatte sie das Gerät nach dem Anklicken einer Werbeanzeige per PayPal bezahlt. Eine Bestellbestätigung erhielt sie aber nie. Die Verbraucherschützer warnen deshalb gerade jetzt in der Hitzewelle vor betrügerischen Angeboten im Netz. Ihr Rat? Anbieter genau prüfen und sich nicht von vermeintlichen Schnäppchen unter Zeitdruck setzen lassen.
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5: In der Nacht Tiefsttemperaturen zwischen 14 und 10 Grad. Morgen freundlich, überwiegend trocken, 25 bis 27 Grad. Sonnabend viel Sonnenschein, meist trocken, bis 29 Grad. Sonntag eine Mischung aus Sonne und Wolken, bis 30 Grad.
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2: Frankreich hat es geschafft, ist der erste Halbfinalist bei der Fußball-Weltmeisterschaft. Der Vize-Weltmeister hat Marokko sehr souverän mit 2:0 bezwungen. Kylian Mbappé und Ousmane Dembélé, das waren die Torschützen. Beide Treffer in der zweiten Halbzeit. Frankreich mit einer souveränen Vorstellung. Der Halbfinalgegner wird quasi heute ermittelt, heute Abend ab 21 Uhr zwischen Belgien und Spanien. Da sind die Spanier Favorit.
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14: Ich bin Yves Simon. Frankreich steht im Halbfinale der Fußball-Weltmeisterschaft. Der Titelfavorit hat in Foxborough das Viertelfinale gegen Marokko mit 2:0 gewonnen. Kylian Mbappé hat erst einen Elfmeter vergeben, hat dann aber per Traumtor zur Führung getroffen und Ousmane Dembélé hat nochmal nachgelegt. Mbappé steht jetzt bei 20 WM-Toren, nur eins hinter Rekordhalter Lionel Messi. Bei Volkswagen stehen massive Einsparungen an. Der Vorstand hat dem Aufsichtsrat einen Sanierungsplan vorgelegt. Die Modellpalette soll laut Konzernchef Oliver Blume um bis zu 50% schrumpfen. Zu möglichen Stellenstreichungen oder auch kompletten Werksschließungen hat er sich nicht geäußert. Betriebsratschefin Cavallo spricht von Respektlosigkeit und fordert Klarheit für die Belegschaft. Ein Medienbericht nennt allerdings bis zu 100.000 gefährdete Jobs und 4 bedrohte Werke. Deutschland soll in den nächsten Jahren einige neue Gaskraftwerke bekommen. Der Bundestag hat den Plänen der schwarz-roten Koalition jetzt zugestimmt. Bis Ende 2031 sollen neue Kraftwerke entstehen, damit auch genug Strom da ist, wenn der Wind und die Sonne nicht genügend Energie liefern. Für uns berichtet Soita Sovali.
15: Die neuen Kraftwerke sollen zunächst mit Erdgas laufen und später auf Wasserstoff umgestellt werden. Die Regierung sieht sie als Absicherung für den Kohleausstieg und den weiteren Ausbau der erneuerbaren Energien. Bezahlt wird das Ganze aber nicht nur vom Staat. Ab 2031 sollen auch Stromkunden eine neue Umlage finanzieren. Wie hoch die am Ende ausfällt, ist aktuell noch völlig offen.
14: Immer weniger Menschen in Deutschland greifen zum Buch und das merkt inzwischen auch die komplette Branche, denn der Umsatz ist laut dem Börsenverein des deutschen Buchhandels im letzten Jahr um knapp 2,7% gesunken. Und auch in diesem Jahr sieht es nicht viel besser aus, denn besonders junge Menschen lesen immer weniger. Dafür steigen aber die Verkaufszahlen für Hörbücher deutlich an. Eine Frau aus Chemnitz ist beim Online-Kauf eines Klimageräts offenbar auf einen Fake-Shop hereingefallen. Clarissa Kunert kennt die Hintergründe.
0: Wie die Verbraucherzentrale Sachsen mitteilt, hatte sie das Gerät nach dem Anklicken einer Werbeanzeige per PayPal bezahlt. Eine Bestellbestätigung erhielt sie aber nie. Die Verbraucherschützer warnen deshalb gerade jetzt in der Hitzewelle vor betrügerischen Angeboten im Netz. Ihr Rat? Anbieter genau prüfen und sich nicht von vermeintlichen Schnäppchen unter Zeitdruck setzen lassen.
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17: Tiefsttemperaturen zwischen 14 und 10 Grad. Heute im Laufe des Tages freundlich, meist trocken. 25 bis 27 Grad. Morgen viel Sonnenschein und bis 29 Grad.
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0: 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Save Me Tonight.
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2: Es ist 10 vor 2.
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12: Ich bin Yves Simon. Bei Unfällen mit E-Scootern gelten in Zukunft strengere Regeln für Vermieter. Der Bundestag hat am späten Abend eine Gesetzesänderung dazu beschlossen. Und es geht weiter mit den Bundestagsbeschlüssen. Heute wird zum Beispiel über das neue Heizungsgesetz abgestimmt. Außerdem auch über ein Recht auf Reparatur für uns Verbraucher. Ursula Winkler berichtet.
20: Geräte müssen künftig schon so gebaut sein, dass man sie reparieren kann. Der Akku etwa darf also nicht fest verschweißt oder verklebt sein, sondern muss ausgetauscht werden können. Die Hersteller werden auch verpflichtet, Produkte während der üblichen Lebensdauer zu einem angemessenen Preis zu reparieren. Eine Waschmaschine zum Beispiel sollte schon 10 Jahre lang gut funktionieren.
12: Eine Frau aus Chemnitz ist beim Online-Kauf eines Klimageräts offenbar auf einen Fake-Shop hereingefallen. Clarissa Kunert kennt die Hintergründe.
21: Wie die Verbraucherzentrale Sachsen mitteilt, hatte sie das Gerät nach dem Anklicken einer Werbeanzeige per PayPal bezahlt. Eine Bestellbestätigung erhielt sie aber nie. Die Verbraucherschützer warnen deshalb gerade jetzt in der Hitzewelle vor betrügerischen Angeboten im Netz. Ihr Rat? Anbieter genau prüfen und sich nicht von vermeintlichen Schnäppchen unter Zeitdruck setzen lassen.
12: Nach der Amoktat am Welfen-Gymnasium im oberbayerischen Schongau hat die bayerische Kultusministerin Stolz die Courage der Schülerinnen und Schüler und auch der Lehrkräfte gewürdigt. Durch ihr beherztes Eingreifen konnte noch Schlimmeres verhindert werden. Der 16-jährige Ex-Schüler hatte 2 Mädchen mit einem Messer schwer verletzt. Er sitzt jetzt in Untersuchungshaft. Ihm wird unter anderem versuchter Mord in 2 Fällen vorgeworfen. Im Iran ist der getötete ehemalige Staatschef Ayatollah Ali Khamenei nach tagelangen staatlichen Trauerfeiern beerdigt worden. Nach dem israelischen Luftangriff und dem anschließenden Krieg mit den USA und Israel steuert das Land jetzt in eine politisch ungewisse Zukunft. Khameneis Sohn Mojtaba ist als neues Staatsoberhaupt eingesetzt worden. Frankreich steht im Halbfinale der Fußball-Weltmeisterschaft. Die Equipe Tricolore hat das Viertelfinale gegen Marokko mit 2:0 gewonnen. Mbappé und Dembélé haben getroffen. Mbappé und Lionel Messi führen jetzt mit jeweils 8 Toren die Torschützenliste dieses Turniers an. Frankreich trifft jetzt dann als nächstes auf den Sieger der Partie Spanien gegen Belgien.
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23: Tiefsttemperaturen zwischen 14 und 10 Grad. Heute im Laufe des Tages freundlich, meist trocken, 25 bis 27 Grad. Morgen viel Sonnenschein und bis 29 Grad.
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